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1: Ich bin Diana Kramer. Ex-Bundesverkehrsminister Andreas Scheuer fällt die Pkw-Maut 7 Jahre nach ihrem Scheitern erneut auf die Füße. Er soll vor dem Landgericht Berlin angeklagt werden. Der Vorwurf, eine Falschaussage Scheuers vor dem Mautuntersuchungsausschuss des Bundestags.
2: Die Pkw-Maut galt als großer Wurf, wurde am Ende aber vom Europäischen Gerichtshof kassiert. Der sah eine Diskriminierung ausländischer Fahrer. Die Regierung musste die Verträge kündigen und den künftigen Betreibern mehr als 240 Millionen Euro Schadenersatz zahlen. Im späteren Untersuchungsausschuss kam dann die Frage auf, ob die Betreiber angeboten hätten, mit der Unterschrift unter die Mautverträge bis zur EuGH-Entscheidung zu warten. An so ein Angebot hätten sich Scheuer und ein Ex-Staatssekretär aber nicht erinnern können. Die Anklage wirft ihnen nun bewusste Falschaussagen vor. Katrin Müller, Nachrichtenredaktion.
1: Eine Unwetterfront mit teils heftigen Gewittern, Starkregen und Hagel ist am Abend über den Westen Deutschlands gezogen. Die Feuerwehren in NRW meldeten hunderte Einsätze wegen überfluteter Keller und umgestürzter Bäume. Auch Feste und Open-Air-Konzerte etwa in Münster mussten abgebrochen werden. Betroffen war auch der Bahnverkehr. Mehrere Fernzüge mussten in Bahnhöfen ausharren, weil Gleise blockiert waren. US-Präsident Donald Trump hat eine endgültige Entscheidung zu den Verhandlungen mit dem Iran angekündigt. Seit Tagen wird intensiv über ein Rahmenabkommen verhandelt. Eine Einigung soll laut Trump kurz bevorstehen. Teheran spricht hingegen davon, dass wichtige Fragen noch ungeklärt seien. Übers Wochenende zum Gardasee oder nach Südtirol. Heute ist das spontan keine gute Entscheidung. Der Brenner ist wegen einer Demonstration gegen die Verkehrsflut stundenlang komplett gesperrt. Ausgerechnet auch in den Pfingstferien für Bayern, Baden-Württemberg und Sachsen-Anhalt. Initiiert hat den Protest der Bürgermeister der Gemeinde Gries am Brenner, Karl Mühlsteiger. Er sagte bei NTV zu den Gründen.
3: Also wir haben mittlerweile das traurige Bild, dass es starke Erkrankungen innerhalb der Region gibt. Das kann so nicht mehr weitergehen. Deswegen haben wir uns dann entschieden, diese Kundgebung abzuhalten, um ein Zeichen zu setzen, dass es mit dem stetig steigenden und belastenden Transitverkehr nicht mehr weitergehen kann und nicht mehr weitergehen darf.
1: Ab 11 Uhr heute ist die Brenner Autobahn wegen der Demo für 8 Stunden dicht, ebenso die Nebenstrecken.
4: Der Samstag kann losgehen und das wird der nächste Tag zum Genießen sein. Sonne und Wolken wechseln sich über ihren Köpfen ab und das über den ganzen Tag verteilt. Hier und da mal ein paar stärkere Windböen, die ein bisschen Abkühlung mitbringen. Die können Sie sicherlich gut gebrauchen bei Topwerten bis zu 25 Grad. Den Regenschirm brauchen Sie weiterhin nicht. Der wird auch morgen am Sonntag voraussichtlich nicht zum Einsatz kommen. Hier geht's mit vielen Wolken und einigen Sonnenstrahlen weiter und Temperaturen bis zu dieses Mal 27 Grad, 23 Grad und stark bewölkt. Soll es dann vorerst am Montag weitergehen.

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1: Es ist nicht wichtig für mich, wie du dein Geld verdienst. Ich möchte wissen, ob du es wagst, der Sehnsucht deines Herzens zu folgen. Ich möchte wissen, ob du dich traust, wie ein Narr auszusehen, weil du deine Liebe zeigst, deine Träume lebst und wirklich lebendig bist. Ich möchte wissen, was von dir übrig ist.

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1: Ich bin Diana Kramer. Die FDP steckt in einer tiefen Krise. Bei der letzten Bundestagswahl 2025 flog die Partei aus dem Bundestag und sitzt inzwischen auch nur noch in 6 von 16 Landesparlamenten. Mit einem neuen Vorsitzenden soll es nun wieder aufwärts gehen. Beim Parteitag in Berlin soll heute der bisherige Vize Wolfgang Kubicki zum neuen Vorsitzenden gewählt werden.
2: Die FDP setzt jetzt auf Erfahrung und Einigkeit, denn einen Gegenkandidaten hat der 74-jährige Kubicki nicht. Sowohl noch Parteichef Dürr als auch der FDP-Vorsitzende in NRW Höhne wollten keine Kampfkandidatur gegen den erfahrenen Politprofi. Zwar scheint die FDP in Umfragen schon ein bisschen von Kubickis Bekanntheit zu profitieren, trotzdem 66% glauben in einer Forsa-Umfrage nicht daran, dass er die Liberalen zurück in den Bundestag führt. Thomas Thonfeld, Berlin.
1: Nach dem Regierungswechsel in Ungarn will die EU-Kommission bis zu 16,4 Milliarden Euro an eingefrorenen EU-Mitteln aus der Orbán-Zeit freigeben. EU-Kommissionspräsidentin Ursula von der Leyen sagte in Brüssel, der Großteil des Geldes soll fließen, wenn beschlossene Reformen umgesetzt sind. Sie lobte die neue Regierung von Ministerpräsident Peter Modiow für ihr schnelles und entschlossenes Vorgehen gegen Korruption und zur Wiederherstellung der Rechtsstaatlichkeit. Zum Fußball. Der FC Arsenal will sich zum ersten Mal den Titel in der Champions League holen. Im Finale der Königsklasse treffen die Londoner heute Abend in Budapest auf Paris Saint-Germain.
3: Nur einmal standen die Londoner im Finale. Vor genau 20 Jahren verloren sie gegen den FC Barcelona. Arsenal-Profi Kai Havertz weiß, wie es sich anfühlt, die Champions League zu gewinnen. 2021 schoss er im Finale das Siegtor für den FC Chelsea. Gegen den formstarken Titelverteidiger Paris Saint-Germain, der den FC Bayern ausgeschaltet hat, ist Arsenal allerdings nicht in der Favoritenrolle. Philipp Detlefs, London.
1: Anstoß in Budapest ist heute um 18 Uhr. Und noch zum Tennis. Alexander Zverev steht im Achtelfinale der French Open. Der 29-jährige Hamburger gewann sein Drittrundenmatch gegen den Franzosen Quentin Alice in 4 Sätzen. Zverev steht zum 9. Mal in Serie in der Runde der besten 16 und ist der heißeste Anwärter auf den Titel in diesem Jahr, nachdem auch Grand Slam-Rekordchampion Novak Djokovic ausgeschieden war.
4: Schön, dass Sie bei uns sind. Hier ist Radio Paradiso mit dem Wetter für Berlin und Brandenburg. Heute am Samstag, der scheint weiterhin freundlich zu bleiben, was das Wetter angeht. 25 Grad in der Spitze, einige Sonnenstrahlen, die Sie wieder genießen können, in Kombination mit ein paar normalen Wolkenfeldern. Hier und da sind auch noch ein paar stärkere Windböen über den Tag verteilt möglich. Wir schauen auch auf den Sonntagmorgen. Da geht es mit Topwerten bis zu 27 Grad weiter. Auch hier sollte sich die Sonne ein paar Mal blicken lassen, sind allerdings auch einige Wolken mit von der Partie, die sich ab und zu mal davor schieben können. So sieht es auch bis dato noch am Montag aus. Eher bewölkt als sonnig bei Temperaturen bis zu 23 Grad.

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1: 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Ein keltischer Segen der Iona-Community.
2: Gott segne dich beim Tun deiner Arbeit, beim Treffen von schmerzhaften Entscheidungen. Gott segne dich in den Beziehungen zu anderen. Er gebe dir Stärke für den Tag, der vor dir liegt.

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1: Ich bin Diana Kramer. Rund um den Brenner sind heute alle auf Ausnahmezustand eingestellt. Für eine Demonstration gegen die Verkehrsflut dort wird die wichtige Nord-Süd-Strecke komplett gesperrt. Reisende und Anwohner müssen ausweichen.
2: Verkehrsverbände warnen vor einem Verkehrskollaps. Die Polizei erklärt jegliche Prognosen für unseriös. Normalerweise passieren jedenfalls Zehntausende Autos tagsüber den Alpenpass. Ausweichstrecken scheinen für Reisende unattraktiv, denn auch die dürften überlastet sein. Polizei und Hilfsorganisationen haben sich auf einen möglichen Großeinsatz vorbereitet. Um 19 Uhr soll die Strecke in Österreich wieder freigegeben werden. Aus Matrei, Matthias Röder.
1: Das Warten auf eine Entscheidung bei den Verhandlungen zu einem Abkommen für ein Ende des Iran-Kriegs geht weiter. US-Präsident Donald Trump hatte diese zwar zeitnah angekündigt, bei einer Lagebesprechung im Weißen Haus gab es nach US-Medienberichten aber keinen Durchbruch. Trump habe das Treffen nach 2 Stunden verlassen, berichtet unter anderem die New York Times unter Berufung auf einen US-Beamten. Seit Tagen wird zwischen den USA und dem Iran intensiv über ein Abkommen verhandelt. Bis zur Sommerpause hat die Politik noch viel vor. Vor allem will die Regierung noch ein großes Reformpaket schnüren. Durch viele hitzige Wortmeldungen zuletzt, auch von Gewerkschaften und Arbeitgebern, wird das allerdings nicht gerade leicht. Helfen soll dagegen ein Reformgipfel mit Spitzenvertretern aller Seiten. Gestern gab es dazu bereits Vorgespräche im Kanzleramt.
3: Die Erwartungen sind riesig bei Verbrauchern, aber auch Unternehmen, denn die wirtschaftliche Lage in Deutschland ist nicht zufriedenstellend. Mehrere Faktoren belasten die Wettbewerbsfähigkeit und die Wachstumsaussichten. Gefordert werden deshalb mutige und entschlossene Reformen und die Bundesregierung muss liefern. Die Liste der abzuarbeitenden Themen ist aber lang. Es geht etwa um Rente, Steuern, Arbeitsmarkt und Bürokratieabbau. All das will Schwarz-Rot vor der Sommerpause lösen. Es gibt allerdings erhebliche inhaltliche Differenzen. Vor allem beim Steuerrecht liegen Union und SPD noch weit auseinander. David Riemer, Berlin.
1: Nach einer Serie von Wahlniederlagen vollzieht die FDP einen personellen Neuanfang. Ein Bundesparteitag in Berlin wählt an diesem Wochenende die komplette Führung neu. Einziger Bewerber für den Parteivorsitz ist Vizeparteichef Wolfgang Kubicki.
4: Der Samstag kann losgehen und das wird der nächste Tag zum Genießen sein. Sonne und Wolken wechseln sich über ihren Köpfen ab und das über den ganzen Tag verteilt. Hier und da mal ein paar stärkere Windböen, die ein bisschen Abkühlung mitbringen. Die können Sie sicherlich gut gebrauchen bei Topwerten bis zu 25 Grad. Den Regenschirm brauchen Sie weiterhin nicht. Der wird auch morgen am Sonntag voraussichtlich nicht zum Einsatz kommen. Hier geht's mit vielen Wolken und einigen Sonnenstrahlen weiter und Temperaturen bis zu dieses Mal 27 Grad, 23 Grad und stark bewölkt. Soll es dann vorerst am Montag weitergehen.

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1: Ich brauche nur jemanden zu sehen und schon weiß ich über ihn Bescheid. Ich brauche mit jemandem nur ein paar Worte wechseln und schon weiß ich, mit wem ich es zu tun habe. Ich brauche über jemanden nur dieses oder jenes zu hören und schon weiß ich, was für ein Mensch er ist. Mein

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1: Ich bin Diana Kramer. Die FDP steckt in einer tiefen Krise. Bei der letzten Bundestagswahl 2025 flog die Partei aus dem Bundestag und sitzt inzwischen auch nur noch in 6 von 16 Landesparlamenten. Mit einem neuen Vorsitzenden soll es nun wieder aufwärts gehen. Beim Parteitag in Berlin soll heute der bisherige Vize Wolfgang Kubicki zum neuen Vorsitzenden gewählt werden.
2: Die FDP setzt jetzt auf Erfahrung und Einigkeit, denn einen Gegenkandidaten hat der 74-jährige Kubicki nicht. Sowohl noch Parteichef Dürr als auch der FDP-Vorsitzende in NRW Höhne wollten keine Kampfkandidatur gegen den erfahrenen Politprofi. Zwar scheint die FDP in Umfragen schon ein bisschen von Kubickis Bekanntheit zu profitieren, trotzdem 66% glauben in einer Forsa-Umfrage nicht daran, dass er die Liberalen zurück in den Bundestag führt. Thomas Thonfeld, Berlin.
1: Das Warten auf eine Entscheidung bei den Verhandlungen zu einem Abkommen für ein Ende des Iran-Kriegs geht weiter. US-Präsident Donald Trump hatte diese zwar zeitnah angekündigt, bei einer Lagebesprechung im Weißen Haus gab es nach US-Medienberichten aber keinen Durchbruch. Trump habe das Treffen nach 2 Stunden verlassen, berichtet unter anderem die New York Times unter Berufung auf einen US-Beamten. Seit Tagen wird zwischen den USA und dem Iran intensiv über ein Abkommen verhandelt. Zum Fußball. Der FC Arsenal will sich zum ersten Mal den Titel in der Champions League holen. Im Finale der Königsklasse treffen die Londoner heute Abend in Budapest auf Paris Saint-Germain.
3: Nur einmal standen die Londoner im Finale. Vor genau 20 Jahren verloren sie gegen den FC Barcelona. Arsenal-Profi Kai Havertz weiß, wie es sich anfühlt, die Champions League zu gewinnen. 2021 schoss er im Finale das Siegtor für den FC Chelsea. Gegen den formstarken Titelverteidiger Paris Saint-Germain, der den FC Bayern ausgeschaltet hat, ist Arsenal allerdings nicht in der Favoritenrolle. Philipp Detlefs, London.
1: Anstoß in Budapest ist heute um 18 Uhr. Und noch zum Tennis. Alexander Zverev steht im Achtelfinale der French Open. Der 29-jährige Hamburger gewann sein Drittrundenmatch gegen den Franzosen Quentin Alice in 4 Sätzen. Zverev steht zum 9. Mal in Serie in der Runde der besten 16 und ist der heißeste Anwärter auf den Titel in diesem Jahr, nachdem auch Grand Slam-Rekordchampion Novak Djokovic ausgeschieden war.
4: Schön, dass Sie bei uns sind. Hier ist Radio Paradiso mit dem Wetter für Berlin und Brandenburg. Heute am Samstag, der scheint weiterhin freundlich zu bleiben, was das Wetter angeht. 25 Grad in der Spitze, einige Sonnenstrahlen, die Sie wieder genießen können, in Kombination mit ein paar normalen Wolkenfeldern. Hier und da sind auch noch ein paar stärkere Windböen über den Tag verteilt möglich. Wir schauen auch auf den Sonntagmorgen. Da geht es mit Topwerten bis zu 27 Grad weiter. Auch hier sollte sich die Sonne ein paar Mal blicken lassen, sind allerdings auch einige Wolken mit von der Partie, die sich ab und zu mal davor schieben können. So sieht es auch bis dato noch am Montag aus. Eher bewölkt als sonnig bei Temperaturen bis zu 23 Grad. 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
1: Gott segne dich, dass du Mut zum Weinen hast. Er begleite dich, dass du Altes loslassen kannst. Er behüte dich, dass du der Zukunft wieder trauen kannst. Ich wünsche Ihnen einen guten Tag.

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1: Ich bin Uli Reitinger. US-Präsident Trump hat angekündigt, dass das Abkommen mit dem Iran zum Ende des Krieges kurz vor dem Abschluss steht. Bei einer Lagebesprechung im Weißen Haus gab es laut US-Medien jetzt aber noch keinen Durchbruch.
2: Die endgültige Entscheidung hätte heute fallen sollen, so hat Trump es selbst angekündigt. Gebannt hat man hier in Washington darauf gewartet, doch vom Präsidenten gab es dazu nichts mehr. Die Hängepartie um ein Ende des Krieges, sie geht also weiter. Das schadet Trump selbst am meisten, denn er hatte ein schnelles Kriegsende versprochen und steht jetzt mit leeren Händen da. Die meisten Amerikaner sind vom Krieg im Iran nicht überzeugt. Und je länger er sich zieht, desto tiefer sinken Trumps Beliebtheitswerte in den Keller. Aus Washington, Jan-Christoph Freibott.
1: Eine Unwetterfront mit Gewittern und kräftigem Regen ist am Abend und in der Nacht über Teile Nordrhein-Westfalens gezogen. Vielerorts stürzten Bäume um, Keller liefen voll und Straßen wurden überflutet. Auch der Bahnverkehr war betroffen.
3: Weil umgestürzte Bäume und Äste auf Gleisen oder Oberleitungen lagen, mussten einige Bahnstrecken zeitweise gesperrt werden. Mehrere ICE- und Regionalzüge mussten in Bahnhöfen warten, bis die Strecken wieder geräumt waren. In den Einsatzzentralen gingen im Sekundentakt Notrufe ein. Von der Feuerwehr in Münster hieß es am Abend, wir haben Vollalarm. Ein Open-Air-Konzert musste abgebrochen werden und aus einem Nebenfluss der Ems wurden zwei Ruderer gerettet. Sie hatten sich mit letzter Kraft an einen Baum in Ufernähe geklammert. Diana Kramer, Nachrichtenredaktion.
1: Nach einer Serie von Wahlniederlagen vollzieht die FDP einen personellen Neuanfang. Ein Bundesparteitag in Berlin wählt an diesem Wochenende die komplette Führung neu. Einziger Bewerber um den FDP-Vorsitz ist Wolfgang Kubicki. Bei der letzten Bundestagswahl flog die Partei aus dem Bundestag und sitzt inzwischen auch nur noch in 6 der 16 Landtagsparlamente. Mit Kubicki an der Spitze soll es nun wieder aufwärts gehen. Der Brennerpass wird heute wegen einer Demonstration für den Verkehr gesperrt. Das gilt für die Brenner Autobahn und alle Nebenstrecken. Um ein Verkehrschaos auf der vielbefahrenen Alpenstrecke zu verhindern, haben Behörden dazu aufgerufen, das österreichische Bundesland Tirol großräumig zu umfahren. Auf der österreichischen Seite des Brennerpasses ist von 11 bis 19 Uhr für Autos und Motorräder kein Durchkommen. Auf italienischer Seite gilt die Sperre von 10.30 Uhr bis 20 Uhr.
4: Der Samstag kann losgehen und das wird der nächste Tag zum Genießen sein. Sonne und Wolken wechseln sich über ihren Köpfen ab und das über den ganzen Tag verteilt. Hier und da mal ein paar stärkere Windböen, die ein bisschen Abkühlung mitbringen. Die können Sie sicherlich gut gebrauchen bei Topwerten bis zu 25 Grad. Den Regenschirm brauchen Sie weiterhin nicht. Der wird auch morgen am Sonntag voraussichtlich nicht zum Einsatz kommen. Hier geht's mit vielen Wolken und einigen Sonnenstrahlen weiter und Temperaturen bis zu dieses Mal 27 Grad, 23 Grad und stark bewölkt. Soll es dann vorerst am Montag weitergehen.

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1: 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Die größten Worte der Menschheitsgeschichte. 1971 wird Bundeskanzler Willy Brandt der Friedensnobelpreis verliehen. Aus seiner Dankesrede.
2: Unsere parlamentarische Demokratie hat 20 Jahre nach ihrer Gründung ihre Fähigkeit zum Wandel bewiesen und damit ihre Probe bestanden. Unser Volk braucht wie jedes andere seine innere Ordnung. In den 70er Jahren werden wir aber in diesem Lande nur so viel Ordnung haben, wie wir an Mitverantwortung ermutigen. Wir wollen mehr Demokratie wagen.
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12: Ich bin Uli Reitinger. Rund um den Brennerpass sind heute alle auf Ausnahmezustand eingestellt. Für eine Demonstration wird die wichtige Nord-Süd-Strecke komplett gesperrt. Reisende und Anwohner müssen auf andere Strecken ausweichen.
13: Die Ungewissheit ist weiterhin groß, welche Konsequenzen die mehrstündige Blockade des Brenners haben wird. Verkehrsverbände warnen vor einem Verkehrskollaps. Die Polizei erklärt jegliche Prognosen für unseriös. Normalerweise passieren jedenfalls Zehntausende Autos tagsüber den Alpenpass. Ausweichstrecken scheinen für Reisende unattraktiv, denn auch die dürften überlastet sein. Polizei und Hilfsorganisationen haben sich auf einen möglichen Großeinsatz vorbereitet. Aus Matrei, Matthias Röder.
12: Eine Lagebesprechung zum Irankrieg im Weißen Haus ist laut Medien ohne eine Entscheidung von Präsident Trump zu Ende gegangen. Er habe das Treffen nach 2 Stunden verlassen, berichtet unter anderem die New York Times unter Berufung auf einen US-Beamten. Trump hatte zuvor eine endgültige Entscheidung zu den Verhandlungen mit dem Iran angekündigt. Seit Tagen wird intensiv über ein Abkommen für ein Ende des Irankriegs verhandelt. Die FDP steckt in einer tiefen Krise. Bei der Bundestagswahl flog sie aus dem Parlament und die Liberalen sitzen auch nur noch in 6 der 16 Landesparlamenten. Mit einem neuen Vorsitzenden soll es nun wieder aufwärts gehen. Beim Parteitag in Berlin soll heute der bisherige Vize Wolfgang Kubicki zum neuen Vorsitzenden gewählt werden.
14: Einen Gegenkandidaten hat der 74-jährige bisherige Vize Wolfgang Kubicki nicht. Sowohl noch Parteichef Dürr als auch der FDP-Vorsitzende in NRW Höhne wollten keine Kampfkandidatur gegen den erfahrenen Politprofi und ehemaligen Bundestagsvizepräsidenten. Zwar scheint die FDP in Umfragen schon ein bisschen von Kubickis Bekanntheit zu profitieren, trotzdem 66% glauben in einer Forsa-Umfrage nicht daran, dass er die Liberalen zurück in den Bundestag führt. Aus Berlin, Thomas Tonfeld.
12: Eine Unwetterfront mit Gewittern und kräftigem Regen ist über Teile Nordrhein-Westfalens gezogen. Keller liefen voll, Straßen wurden überflutet, Fernzüge mussten in Bahnhöfen warten und in Münster wurden 2 Ruderer aus der Werse gerettet. Mehrere Städte berichten von zahlreichen Feuerwehreinsätzen. Wegen der Unwetter kam es nach Angaben der Deutschen Bahn auf verschiedenen Strecken in NRW zu Beeinträchtigungen und Sperrungen. Auch der Fernverkehr war betroffen.
15: Schön, dass Sie bei uns sind. Hier ist Radio Paradiso mit dem Wetter für Berlin und Brandenburg. Heute am Samstag, der scheint weiterhin freundlich zu bleiben, was das Wetter angeht. 25 Grad in der Spitze, einige Sonnenstrahlen, die Sie wieder genießen können, in Kombination mit ein paar normalen Wolkenfeldern. Hier und da sind auch noch ein paar stärkere Windböen über den Tag verteilt möglich. Wir schauen auch auf den Sonntagmorgen. Da geht es mit Topwerten bis zu 27 Grad weiter. Auch hier sollte sich die Sonne ein paar Mal blicken lassen, sind allerdings auch einige Wolken mit von der Partie, die sich ab und zu mal davor schieben können. So sieht es auch bis dato noch am Montag aus. Eher bewölkt als sonnig bei Temperaturen bis zu 23 Grad.

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1: Mögen eure Kinder von eurer Liebe umgeben aufwachsen, behütet, doch nicht zu sehr, damit die Stürme des Lebens sie nicht umwerfen. Gesund und stark, doch nicht zu sehr, damit sie auch Krankheit und Schwächen gekräftigt überwinden. Fröhlich, doch nicht immer zu, damit sie auch für eigenes und fremdes Leid gewappnet werden. Erklärt ihnen das Leben, doch nicht zu viel, damit sie das Staunen nicht verlernen und Raum lassen für Geheimnisse. Über allem aber lasst sie erfahren, dass ihr Leben geborgen ist in Gottes Händen. Da gibt es kein zu viel.
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11: Ich bin Uli Reitinger. Für viele Auto-, Lkw- und Motorradfahrer könnte es heute ein richtig anstrengender Tag werden, denn der Brennerpass wird wegen einer Demonstration für den Verkehr gesperrt. Das gilt für die Brenner Autobahn und für die Nebenstrecken. Um ein Verkehrschaos auf der vielbefahrenen Alpenstraße zu verhindern, haben Behörden dazu aufgerufen, das österreichische Bundesland Tirol großräumig zu umfahren. Die Sperrung beginnt um 10.30 Uhr auf italienischer und um 11 Uhr auf österreichischer Seite. Steht das Abkommen zwischen den USA und dem Iran zum Ende des Krieges wirklich kurz vor dem Abschluss? US-Präsident Trump hatte eine zeitnahe Entscheidung angekündigt. Bei der Lagebesprechung im Weißen Haus gab es nach US-Medienberichten aber keinen Durchbruch.
12: Die endgültige Entscheidung hätte heute fallen sollen, so hat Trump es selbst angekündigt. Gebannt hat man hier in Washington darauf gewartet, doch vom Präsidenten gab es dazu nichts mehr. Die Hängepartie um ein Ende des Krieges, sie geht also weiter, das schadet Trump selbst am meisten, denn er hatte ein schnelles Kriegsende versprochen und steht jetzt mit leeren Händen da. Die meisten Amerikaner sind vom Krieg im Iran nicht überzeugt und je länger er sich zieht, desto tiefer sinken Trumps Beliebtheitswerte in den Keller. Aus Washington, Jan-Christoph Freibert.
11: Der vor der dänischen Insel Anholt liegende Kadaver des verendeten Buckelwals soll heute oder spätestens morgen an Land gezogen werden. Die Untersuchung des Kadavers soll kommende Woche folgen. Seit mehr als 2 Wochen treibt der Kadaver vor der Urlaubsinsel im flachen Wasser. Die Dänen hatten versucht, den von Fäulnisgasen aufgeblähten Wal in tieferes Gewässer zu ziehen, um ihn dann in einen Hafen zu bringen. Der Versuch scheiterte, nun soll das Tier direkt am Strand obduziert werden. Und noch zum Fußball. Es ist das wichtigste Spiel des Jahres auf Vereinsebene in Europa. Im Champions-League-Finale stehen sich heute Abend in Budapest Paris Saint-Germain und der FC Arsenal aus London gegenüber.
13: Der englische Fußballmeister trifft auf den französischen. Nach dem ersten Premier League-Titel seit über 20 Jahren will der FC Arsenal nun zum ersten Mal den Europapokal gewinnen. Nur einmal standen die Londoner im Finale. Vor genau 20 Jahren verloren sie gegen den FC Barcelona. Arsenal-Profi Kai Havertz weiß, wie es sich anfühlt, die Champions League zu gewinnen. 2021 schoss er im Finale das Siegtor für den FC Chelsea. Aus London, Philipp Detlefs.
11: Anstoß in Budapest ist bereits um 18 Uhr.
14: Der Samstag heute bringt uns phasenweise mal dichte Wolken, immer mal wieder spickt aber auch die Sonne durch, gibt einen Mix für uns bei Top-Temperaturen von 22 bis 24 Grad, bleibt überwiegend trocken, ebenso morgen am Sonntag Sonne und Wolken im Mix bei 25 Grad.
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14: Einen wunderschönen guten Morgen. Tollen Start ins Wochenende mit dem Culture Club. Do you really want to hurt me?

0: 88.2 Radio Paradiso, schönen Samstag und das nenne ich mal Abzocke in ganz schön großem Stil. Rund 350.000 Menschen tappen hier bei uns in Deutschland jährlich in die Gebührenfalle, wenn sie sich die Briefe wegen zum Beispiel eines anstehenden Umzugs oder auch bei längerer Abwesenheit nachsenden lassen möchten. Sie landen dann bei dubiosen und ziemlich überteuerten Drittanbietern, vor denen die Deutsche Post jetzt sogar ganz offiziell warnt. Alexander Edenhofer ist der Sprecher bei der Deutschen Post. Herr Edenhofer, der Nachsendeauftrag bei der Deutschen Post, der kostet rund 32 Euro. Drittanbieter, die verlangen da deutlich mehr ohne relevanten Zusatznutzen. Was machen denn diese 350.000 Menschen jährlich falsch, wenn sie da landen?
1: Na, also die geben halt im Internet, in ihrer Internetsuche einen Nachsendeauftrag und dann landen sie halt oft bei Anbietern, die ihre Websites auch so gestalten, dass die Kunden denken, sie seien bei der Deutschen Post gelandet. In Wirklichkeit sind sie aber bei einem dieser Drittanbieter, die das 3- bis 4-fache des Preises nehmen. Deshalb der Rat an alle, die jetzt umziehen und einen Nachsendeauftrag buchen wollen, den am besten direkt bei der Deutschen Post zu buchen.
0: Okay, aber wie kann das denn generell sein? Also warum macht denn auch die Deutsche Post nichts dagegen?
1: Tja, wir haben da leider rechtlich nur bedingt Möglichkeiten dagegen vorzugehen. Das ist aber so eine, ich nenne es mal Grauzone. Also da können die Wettbewerber oder die Anbieter schon recht viel machen, bevor das rechtlich untersagt wird. Wir sind laut dem Postgesetz auch dazu verpflichtet, solche Aufträge anzunehmen. Diese Drittanbieter leiten dann diese Aufträge an uns weiter. Das heißt, die Deutsche Post führt dann die eigentliche Nachsendung aus und wir müssen das tun. Wir haben keine Möglichkeit, dies zu verweigern.
0: Okay, also aufpassen für uns ist dann schon entscheidend.
1: Ganz genau. Achtet auf die Preise, auf das Impressum, auf die Website-Gestaltung. Mhm. Deshalb ganz klar der Rat, Augen auf beim Nachsendeservice.
0: Ja, und alles am besten direkt über die Seite der Deutschen Post, sonst wird es schnell 3- bis 4-mal so teuer, wie es eigentlich sonst wäre. Dankeschön, Herr Edenhofer, für die wirklich wichtigen Infos.

0: 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Eine Frage, Herr Bischof.
1: Jetzt ist die Zeit der Konfirmationen, Herr Bischof. Welche Bedeutung haben Konfirmationen noch in unserer Zeit? Oder welche sollten oder könnten sie noch haben? Sind die noch im Trend überhaupt?
2: Absolut, Konfirmationen sind im Trend. Ich würde nicht sagen noch, sondern doch. Konfirmationen sind besonders in. Tatsächlich steigen die Zahlen ein bisschen wieder. Ich glaube, das liegt auch daran, dass in diesen Zeiten, in denen sich so wahnsinnig viel verändert, also wir sprechen ja immer zu von Transformationen und Krisen und all dem, was dazugehört an Veränderungen auf dieser Welt. Na, was heißt Konfirmation? Da Konfirmation heißt ja festmachen, befestigt werden im Glauben, einen Anker haben im Glauben, sich dazu auch bekennen. Und ich glaube, das ist ein großes Bedürfnis, dieses Festhalten und festgehalten werden auch von Gott an dieser Stelle, dieses festgemacht werden in seiner Liebe. Das ist Konfirmation und deswegen, ich sage, voll im Trend.
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11: Vor allem die Temperaturen angenehm. 24 Grad, die Topwerte heute am Samstag für uns. Einige Wolken und Sonne, die wechseln sich immer mal wieder ab. Ein bisschen Wind haben wir, böig frischen Wind aus nordwestlicher Richtung. Morgen am Sonntag in der ersten Tageshälfte vor allem ziemlich freundlich. Ab dann werden die Wolken ein bisschen dichter. Die Topwerte für morgen um die 25 Grad.
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11: Einen kleinen tierischen Ausflugstipp, den habe ich gleich für Sie jetzt fürs Wochenende. Unter anderem nach Bill Medley und Jennifer Warnes. I've had a time of my life.

98.2 Radio Paradiso, ein tolles Wochenende, Ihnen einen tollen Samstag und die beliebten Sommergäste, die sind mittlerweile auch wieder zurück auf der Pfaueninsel und die haben nach wie vor ziemlich große Hörner. Die Wasserbüffel sind nach der Winterpause nämlich auf der Insel im Wannsee zurück und mit dabei die beiden Büffelkühe Olympia und Marie sowie auch ihre Kälber. Seit 2010 gehören die Tiere zu den beliebtesten Attraktionen auf der Pfaueninsel, die auch, finde ich auch mal ganz schön, nur per Fähre erreichbar ist. Dabei sehen die Wasserbüffel nicht nur beeindruckend aus, sie übernehmen da auch eine ganz wichtige Aufgabe im Naturschutz. Statt Rasenmähern halten sie nämlich die Feuchtwiesen kurz und sorgen dafür, dass seltene Pflanzenarten erhalten bleiben. Also warum nicht jetzt am Wochenende ein Ausflug zur Pfaueninsel? Lohnt sich jetzt wieder doppelt. Seit Donnerstag sind die Wasserbüffel dort nämlich wieder zurück.

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9: Ich bin Uli Reitinger. Rund um den Brenner steigt die Anspannung. Für eine Demonstration wird die wichtige Nord-Süd-Strecke am Mittag komplett gesperrt. Reisende und Anwohner müssen auf andere Strecken ausweichen.
10: Die Ungewissheit ist weiterhin groß, welche Konsequenzen die mehrstündige Blockade des Brenners haben wird. Verkehrsverbände warnen vor einem Verkehrskollaps. Die Polizei erklärt jegliche Prognosen für unseriös. Normalerweise passieren jedenfalls Zehntausende Autos tagsüber den Alpenpass. Ausweichstrecken scheinen für Reisende unattraktiv, denn auch die dürften überlastet sein. Polizei und Hilfsorganisationen haben sich auf einen möglichen Großeinsatz vorbereitet. Aus Matrei, Matthias Röder.
9: Nach einer Serie von Wahlniederlagen vollzieht die FDP einen personellen Neuanfang. Ein Bundesparteitag in Berlin wählt an diesem Wochenende die komplette Führung neu. Einziger Bewerber für den FDP-Vorsitz ist der stellvertretende Parteichef Wolfgang Kubicki. Bei der letzten Bundestagswahl flog die Partei aus dem Bundestag und sitzt inzwischen auch nur noch in 6 der 16 Landesparlamente. Mit Kubicki an der Spitze soll es nun wieder aufwärts gehen. Regionale Erdbeeren können derzeit in Deutschland laut Experten verhältnismäßig günstig gekauft werden. Vergangene Woche lag der durchschnittliche Preis für 1 Kilo deutsche Erdbeeren bei 6,15 Euro, heißt es von der Agrarmarktinformationsgesellschaft. Damit seien mutmaßlich die Tiefstpreise der Saison erreicht.
11: Üblicherweise fallen die Erdbeerpreise ab dem Start der Saison langsam bis zu einem Tiefpunkt, der scheint ungefähr jetzt zu sein. Der Grund ist das große Angebot, denn inzwischen wird in allen Anbauregionen fleißig geerntet. Da landen viele regionale Erdbeeren in den Schalen, auf Märkten, beim Hofverkauf oder im Supermarkt. Vergleicht man die Tiefspreise jetzt allerdings mit letztem Jahr, liegen sie rund 25 Cent höher. Günstiger wird es meist im Supermarkt und auch direkt vom Obstbauern kann es immer mal besonders günstige Angebote geben, zum Beispiel abends. Ronny Tochau, Nachrichtenredaktion.
9: Und noch zum Fußball. Der FC Arsenal mit dem deutschen Fußballnationalspieler Kai Havertz ist nur noch einen Schritt vom größten Erfolg der Vereinsgeschichte entfernt. Im Champions-League-Finale trifft Arsenal am Abend in Budapest auf Titelverteidiger Paris Saint-Germain. Sollten die Londoner gewinnen, wäre es ihr erster Champions-League-Sieg der Vereinsgeschichte. Anstoß ist schon um 18 Uhr.
12: 24 Grad gibt's heute am Samstag für uns maximal. Dazu ein Mix aus Sonne und Wolken bis in den Abend hinein. Wechseln sich diese Phasen munter ab. Auch morgen am Sonntag Sonne und Wolken im Mix. 25 Grad maximal. Am Montag dann nicht mehr so viel Sonne. Die hat nicht viel zu melden. Viele dichte Wolken unterwegs. Örtlich auch ein paar kleine Regentröpfchen möglich. Das Ganze bei 23 Grad in und um Berlin.
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12: Die Fenstersicherheit, die war die letzten Wochen Thema im Werner Sicherheitstipp. Heute geht es um das Fensterglas an sich. Wie kann man das denn sicher hinbekommen? Das hören Sie gleich unter anderem nach Roy Orbison. 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
1: Man sagt ja immer so, also wenn Sie rein wollen, dann kommen Sie auch rein. Die Einbrecher, da gender ich auch mal, die Einbrecherinnen und Einbrecher. Beide wollen wir nicht im Haus oder in der Wohnung haben und deswegen ist Wolfgang Werner von Werner Sicherheitstechnik auch heute wieder mein und unser Gast, Herr Werner. Fenster. Wir haben schon viel über die Rahmen und Sicherheitsfenster auch so gesprochen, aber noch nicht über das Glas und den Glasbruch. Es geht ja immer nicht nur darum, dass da irgendwie was aufgebrochen wird, sondern einfach da, die gehen, könnte ich mir vorstellen, einfach mal mittendurch.
2: Also Glasbruch erfolgt immer dann, wenn der Täter merkt, ich kriege das Fenster nicht aufgehebelt. Ich habe also schon was gemacht und das Zeitfenster, was ihm zur Verfügung steht, und dann, das er zur Verfügung in Anspruch nimmt, ist ihm zu lang und dann schlägt er die Scheibe ein. Mhm. Es gibt Täter, die schmeißen einfach einen Stein durch. Es gibt Täter, die schneiden die Scheibe auf. Und dagegen muss man halt was tun. Und nun gibt es sehr unterschiedliche Verglasungen. Die alten Gläser sind gegossen. Heute weiß man, dass man das Glas spannt und dass es dadurch glatter wird. Aber das heißt nicht, dass es besser hält. Und dafür gibt es spezielle Sicherheitsverglasungen. Und die Sicherheitsverglasung ist einmal die VSG-Verglasung, das ist eine Verbundsicherheitsverglasung oder eine ESG-Verglasung, eine Einscheiben-Sicherheitsverglasung. Lässt sich aber nicht überall einrichten, weil der Fensterblendrahmen und der Flügelrahmen natürlich dafür vorgerichtet sein muss. Der Einbruch durch Fensterglas nimmt immer häufiger zu. Wir waren mal bei 7%, sind heute bei über 25%. Ui. Das ist ein Viertel. Und wir haben wieder diese reizüberflutete Zeit. Wir hören das gar nicht. Wir können das nicht. Es gibt ein Beispiel darüber. Die Nürnberger Kriminalpolizeiliche Beratungsstelle hat in einer Wohnsiedlung Glas fallen lassen und hat beobachten wollen, wie die Leute reagiert haben. Die Reaktion war null.
1: Null, richtig.
2: Die Leute sind aufgestanden, haben geguckt, haben nichts gesehen. Die Sache war erledigt. Nein. Also Nachrüsten ist immer sinnvoll, man kann es nicht überall und dafür gibt es ja sogenannte Polycarbonatscheiben, die in einem Rahmen sitzen, die man nachträglich zum Beispiel bei Altbaufenstern auf dem Rahmen aus dem Außenflügel raufsetzen kann. Habe ich eine sehr gute Sicherheit. Nachteil ist, ich muss es manchmal abmachen und reinigen. Aber heute gibt es auch Sicherheitsfolien, die sogar VDS zertifiziert sind, die man fast nicht sieht, die kein Licht Verlust haben oder einen so geringen Lichtverlust haben, dass es auch nicht auffällt. Und diese Sicherheitsfolien kann man natürlich fast überall einsetzen. Ich habe wieder die leichte Reinigungsmöglichkeit. Ich habe nichts Störendes. Und da lohnt sich die Anschaffung wirklich, weil beide dieser Nachrüstung auch wirtschaftlich vertretbar sind.
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0: Der Philosoph Diogenes aß zum Abendbrot Linsen. Das sah der Philosoph Aristippos, der ein angenehmes Leben führte, indem er dem König schmeichelte. Sagte Aristippos, wenn du lerntest, dem König gegenüber unterwürfig zu sein, müsstest du nicht von solchem Abfall wie Linsen leben. Sagte Diogenes, wenn du gelernt hättest, mit Linsen auszukommen, brauchtest du nicht, dem König zu schmeicheln.
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12: Der Samstag heute bringt uns phasenweise mal dichte Wolken, immer mal wieder spickt aber auch die Sonne durch, gibt einen Mix für uns bei Top-Temperaturen von 22 bis 24 Grad, bleibt überwiegend trocken, ebenso morgen am Sonntag Sonne und Wolken im Mix bei 25 Grad.
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12: Was essen wir denn am liebsten in der Mittagspause in der Kantine? Dazu gab es jetzt eine landesweite Umfrage und welches Berliner Original da auch wieder ziemlich weit nach oben geklettert ist, darüber sprechen wir gleich hier.

0: Was essen wir denn eigentlich am liebsten in der Kantine? Auf dem aufsteigenden Ast ein Berliner Original. Das kommt nämlich zurück. Gerhard Schröder sagte einst, es ist der Kraftriegel des Arbeiters, die gute alte Currywurst. Sinn 98.2 Radio Paradiso, das ist gerade One Republic mit West Coast. Ronny Thorau aus der Paradiso-Redaktion und die Currywurst ist wieder ziemlich beliebt, laut einer aktuellen Umfrage. Eigentlich war sie aber die letzten Jahre so ein bisschen auf dem absteigenden Ast, oder?
1: Ja, bis 2019 war die Currywurst die Nummer 1 in der Kantine, aber dann ist sie jedes Jahr ein bisschen seltener auf dem Teller gelandet. Viele glaubten, das habe mit dem Trend zu bewussterer und gesünderer Ernährung zu tun. Aber jetzt, von Platz 4 wieder auf Platz 3, ist die Currywurst sozusagen wieder auf dem Treppchen der beliebtesten Kantinengerichte. Hinter Barmi Goreng übrigens auf Platz 2 und Spaghetti Bolognese auf Platz 1. Hinter sich gelassen hat die Currywurst mit Pommes zum Beispiel das Reisgericht Chicken Korma auf Platz 4 und dahinter auf Platz 5 schwäbische Käsespätzle.
0: Alles sehr, sehr lecker. Aber woran liegt es denn, dass die Currywurst jetzt gerade wieder so ein kleines Comeback feiert?
1: Ja, die Erheber der Statistik glauben, in unsicheren Zeiten verlässt man sich auf Bewährtes, auch beim Essen. Ja, vielleicht ist es aber auch eine wirtschaftliche Frage durch die gestiegenen Lebensmittelpreise. Kaufen ja auch im Supermarkt viele Leute etwas weniger gesundes Essen, oft einfach, weil es eben günstiger ist. Dazu passen auch jüngste Zahlen zum Fleischkonsum allgemein in Deutschland. Der ist nämlich wieder leicht gestiegen. Und vegetarische oder vegane Fleischalternativen in Deutschland werden nach langem Boom jetzt erstmals wieder etwas weniger hergestellt.
0: Sehr interessant. Danke, Ronny, für die Infos. Also das Berliner Original, die Currywurst. Sie ist unverwüstlich und hat sich wieder auf Platz 3 der beliebtesten Kantinenessen hochgearbeitet. Champion nach wie vor, Spaghetti.

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11: Ich bin Uli Reitinger. Eine Demonstration mit Blockade des Brennerpasses soll ein Zeichen gegen die Verkehrsflut im Alpenraum setzen. Deshalb wird der gesamte Brennerkorridor gleich, inklusive aller Nebenstraßen, für mindestens 8 Stunden für den Transitverkehr gesperrt.
12: Kurz vor der Sperre des wichtigen Alpenpasses läuft der Verkehr problemlos durch Tirol. Es sei sogar ruhiger als sonst, sagte ein Experte des österreichischen Verkehrsclubs ÖAMTC. Offenbar haben viele Reisende die Mahnungen ernst genommen, das österreichische Bundesland heute tagsüber weiträumig zu umfahren. Es bleibt abzuwarten, wie sich die Lage entwickelt. Möglicherweise rollt die Verkehrslawine erst, wenn die Sperre aufgehoben ist. Aus Matrei am Brenner, Matthias Röder.
11: Die FDP vollzieht nach einer Serie von Wahlniederlagen einen personellen Neuanfang. Ein Bundesparteitag in Berlin wählt an diesem Wochenende die komplette Führung neu. Einziger Bewerber für den FDP-Vorsitz ist der bislang noch stellvertretende Parteichef Wolfgang Kubicki. Wer mehr als 100.000 Euro im Jahr verdient, muss sich an der Unterbringung seiner Eltern im Pflegeheim beteiligen. Nach Ansicht des CDU-Politikers Albert Stegemann sollte diese Einkommensgrenze abgesenkt werden. Erwachsene Kinder sollen also früher zahlen, sagt der Unionsfraktionsvize der Neuen Osnabrücker Zeitung.
13: Für einen Heimplatz müssen Senioren immer mehr aus eigener Tasche zahlen. Reichen Einkommen und Vermögen nicht aus, springt das Sozialamt ein. Kinder von Pflegebedürftigen müssen sich ab einem Jahresbruttoeinkommen von mehr als 100.000 Euro beteiligen. CDU-Politiker Stegemann spricht von Willkür und will auch Menschen, die weniger verdienen, zur Kasse bitten. Zuvor hatte er schon mit der Forderung für Wirbel gesorgt, Heimbewohner sollten gegebenenfalls erst ihr Haus oder ihre Wohnung verkaufen müssen, bevor die Gemeinschaft zahlt. Katrin Müller, Nachrichtenredaktion.
11: Auf der dänischen Insel Anholt haben die Arbeiten am Kadaver des Timmy genannten Buckelwals begonnen. Im Livestream war zu sehen, wie ein Fahrzeug das Tier mit einem Seil aus dem flachen Wasser etwas weiter an Land zog. Wie weit der verwesende Wal gezogen werden soll, ist noch nicht klar. Kommende Woche soll der Kadaver dann direkt am Strand untersucht werden.
6: Ja, vor allem die Temperaturen angenehm. 24 Grad, die Topwerte heute am Samstag für uns. Einige Wolken und Sonne, die wechseln sich immer mal wieder ab. Ein bisschen Wind haben wir, böig frischen Wind aus nordwestlicher Richtung. Morgen am Sonntag in der ersten Tageshälfte vor allem ziemlich freundlich. Ab dann werden die Wolken ein bisschen dichter. Die Topwerte für morgen um die 25 Grad.
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6: 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Wir hören es gleich im BVB Reisetipp, unter anderem nach Nick Kamen. 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

Wirklich wunderschön, Michael Patrick Kelly und Wonders auf dem 98.2 Radio Paradiso. Aus den aktuelleren Gefilden gehen wir in die frühen 90er. Hier sind Simply Red mit Stars.

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0: 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Die größten Worte der Menschheitsgeschichte. 26. Juni 1963, mitten im Kalten Krieg. US-Präsident John F. Kennedy spricht in Berlin auf dem Schöneberger Rathausplatz.
1: All free men, wherever they may live, are citizens of Berlin. And therefore, as a free man, I take pride in the words, Ich bin ein Berliner.
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12: 24 Grad gibt's heute am Samstag für uns maximal. Dazu ein Mix aus Sonne und Wolken bis in den Abend hinein. Wechseln sich diese Phasen munter ab. Auch morgen am Sonntag Sonne und Wolken im Mix, 25 Grad maximal. Am Montag dann nicht mehr so viel Sonne, die hat nicht viel zu melden. Viele dichte Wolken unterwegs, örtlich auch ein paar kleine Regentröpfchen möglich. Das Ganze bei 23 Grad in und um Berlin.
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12: Schwitzen kann echt nervig sein. Schwitzen kann manchmal ziemlich unangenehm sein, gerade wenn wir schwitzen, obwohl wir gar nicht schwitzen möchten. Warum wir das eigentlich tun und ob das dem Körper wirklich was bringt oder ob das ein Relikt alter Zeiten ist, darüber sprechen wir gleich unter anderem nach Eurythmics. Here comes the rain again.

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0: müffelnden Achselhöhlen beim Nachbar in der U-Bahn, T-Shirts, die am Rücken kleben, schwitzen ist wirklich nicht schön. Schwitzen finden viele lästig, obwohl es ja quasi die körpereigene Klimaanlage ist. Was aber hilft, an heißen Tagen nicht zu zerfließen. Dazu gibt es jetzt hier ein paar kleine Tipps bei uns. Sehr 98.2 Radio Paradiso, das ist gerade R.E.M. Losing My Religion. Kimberly Klages aus der Paradiso-Redaktion. Kimberly, warum macht unser Körper das eigentlich? Also warum schwitzen wir denn eigentlich?
1: Wir schwitzen, damit unser Körper nicht überhitzt. Denn unser Körper produziert ständig Wärme, zum Beispiel durch Bewegung oder hohe Außentemperaturen. Wenn die Wärme dann also nicht mehr alleine über die Haut und die Luft abgegeben werden kann, beginnt unser Körper zu schwitzen und der Schweiß verdunstet dann auf der Haut und kühlt uns ab. Und das sogar ganz schön effektiv. Die Deutsche Physiologische Gesellschaft gibt nämlich an, dass ein Milliliter Schweiß einen ganzen Liter Wasser um ein Grad abkühlen kann.
0: Das ist dann schon eine sehr effektive eigene Klimaanlage. Aber warum schwitzen wir denn auch so unterschiedlich?
1: Wie stark Menschen schwitzen, hängt von mehreren Faktoren ab. Dazu gehören vor allem die Körperform, genetische und hormonelle Unterschiede. Auch das Training spielt eine Rolle. Wer regelmäßig Sport treibt oder häufiger in die Sauna geht, trainiert damit seinen Körper im Umgang mit Wärme. Und diese Menschen empfinden dann die Hitze oft als weniger anstrengend. Ein Unterschied ist auch der Schweißgeruch. Frischer Schweiß riecht nach fast nichts. Erst durch die eigenen Hautbakterien, die bei jedem unterschiedlich sind, riecht Schweiß bei jedem anders.
0: Okay, und was kann man dagegen tun? Was kann man dagegen machen?
1: Da Schwitzen ja prinzipiell nichts Schlechtes ist, gibt es vor allen Dingen aber Tipps, die helfen, dass man nicht so riecht. Zum Beispiel Deo benutzen. Das bekämpft vor allem die Gerüche und reduziert die Bakterien auf der Haut. Aber auch luftige Kleidung aus Leinen oder Baumwolle unterstützen die Verdunstung des Schweißes. Salbeitee kann übrigens das Schwitzen auch leicht reduzieren, weil Salbei die Schweißdrüsen etwas verengt. Und regelmäßiges Duschen hilft natürlich auch bei unangenehmen Gerüchen.
0: Ja. Das sowieso. Und tut gut, so eine kleine Abkühlung. Dankeschön, Kimberly, für die Infos. Wir machen uns jetzt, glaube ich, einen Salbeitee gegen Schwitzen und frische, entspannte Musik für Ihren Samstagmorgen. Gibt's jetzt aus den 80ern. Hier sind Cool and the Gang mit Joanna.

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8: Ich bin Uli Reitinger. Wegen der Brennersperre in Österreich und Italien hat Südtirol die Aufmerksamkeit des Zivilschutzes erhöht. Das sagte der Chef der Agentur für Bevölkerungsschutz, Klaus Unterweger, dem Sender RAI Südtirol. Die Verkehrspolizei hat ihre Präsenz außerdem deutlich verstärkt. Von unnötigen Reisen wurde dringend abgeraten und offenbar haben diesen Appell viele Menschen gehört. Denn kurz vor der Sperrung der Brenner Autobahn und aller Nebenstraßen spricht der Autofahrerclub ÖAMTC von einer überraschend entspannten Verkehrslage. Die FDP steckt in einer tiefen Krise. Bei der Bundestagswahl im Februar vergangenen Jahres flog sie aus dem Bundestag. Und die Liberalen sitzen auch nur noch in 6 der 16 Landesparlamente. Mit einem neuen Vorsitzenden soll es nun wieder aufwärts gehen. Beim Parteitag in Berlin soll heute der bisherige Vize, Wolfgang Kubicki, zum neuen Chef gewählt werden.
9: Die FDP setzt jetzt auf Erfahrung und Einigkeit, denn einen Gegenkandidaten hat der 74-jährige bisherige Vize Wolfgang Kubicki nicht. Sowohl noch Parteichef Dürr als auch der FDP-Vorsitzende in NRW Höhne wollten keine Kampfkandidatur gegen den erfahrenen Politprofi und ehemaligen Bundestagsvizepräsidenten. Zwar scheint die FDP in Umfragen schon ein bisschen von Kubickis Bekanntheit zu profitieren, trotzdem 66% glauben in einer Forsa-Umfrage nicht daran, dass er die Liberalen zurück in den Bundestag führt. Aus Berlin, Thomas Thonfeld.
8: Zu viel Zeit vor dem Tablet oder dem Smartphone kann sich negativ auf die Entwicklung von Kindern auswirken. Darauf weisen Experten immer wieder hin. Familienministerin Prien bringt nun gesetzliche Regelungen bei der Begrenzung der Bildschirmzeit von kleinen Kindern ins Spiel. Sie äußerte sich dazu in der Welt am Sonntag.
10: Bunte Figuren, lustige Sounds, kleine Kinder lieben das, sind mit den hektischen Bildern aber schnell überfordert. Nach Meinung von Familienministerin Prien sollten unter Dreijährige überhaupt keinen Kontakt zu digitalen Endgeräten haben. Der Staat sollte zwar nicht in Kinderzimmer hineinregieren, die Ministerin will aber über eine gesetzliche Regelung zur Begrenzung der Bildschirmzeit nachdenken. Katrin Müller, Nachrichtenredaktion.
8: Auf der dänischen Insel Anholt ist der Kadaver des Timmy genannten Buckelwals an Land gebracht worden. Ein Fahrzeug zog das Tier mit einem Seil langsam aus dem flachen Wasser auf den Strand. Kommende Woche soll der Kadaver dann direkt am Strand untersucht werden.
11: Der Samstag heute bringt uns phasenweise mal dichte Wolken, immer mal wieder spickt aber auch die Sonne durch, gibt einen Mix für uns bei Top-Temperaturen von 22 bis 24 Grad, bleibt überwiegend trocken, ebenso morgen am Sonntag Sonne und Wolken im Mix bei 25 Grad.
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11: Ja, bei uns steht auch bald ein Umzug ins Haus und dementsprechend dann auch ein Nachsenderauftrag für die Post bei der Deutschen Post. Aber hier gibt es eine echt extreme Kostenfalle, wo jährlich 350.000 Menschen allein hier bei uns in Deutschland reintappen. Und welche Kostenfalle das ist, darüber sprechen wir gleich mit Alexander Edenhofer, der Sprecher der Deutschen Post.

0: 98.2 Radio Paradiso, schönen Samstag und das nenne ich mal Abzocke in ganz schön großem Stil. Rund 350.000 Menschen tappen hier bei uns in Deutschland jährlich in die Gebührenfalle, wenn sie sich die Briefe wegen zum Beispiel eines anstehenden Umzugs oder auch bei längerer Abwesenheit nachsenden lassen möchten. Sie landen dann bei dubiosen und ziemlich überteuerten Drittanbietern, vor denen die Deutsche Post jetzt sogar ganz offiziell warnt. Alexander Edenhofer ist der Sprecher bei der Deutschen Post. Herr Edenhofer, der Nachsendeauftrag bei der Deutschen Post, der kostet rund 32 Euro. Drittanbieter, die verlangen da deutlich mehr ohne relevanten Zusatznutzen. Was machen denn diese 350.000 Menschen jährlich falsch, wenn sie da landen?
1: Na, also die geben halt im Internet, in ihrer Internetsuche einen Nachsenderauftrag und dann landen sie halt oft bei Anbietern, die ihre Websites auch so gestalten, dass die Kunden denken, sie seien bei der Deutschen Post gelandet. In Wirklichkeit sind sie aber bei einem dieser Drittanbieter, die das 3- bis 4-fache des Preises nehmen. Deshalb der Rat an alle, die jetzt umziehen und einen Nachsenderauftrag buchen wollen, den am besten direkt bei der Deutschen Post zu buchen.
0: Okay, aber wie kann das denn generell sein? Also warum macht denn auch die Deutsche Post nichts dagegen?
1: Tja, wir haben da leider rechtlich nur bedingt Möglichkeiten dagegen vorzugehen. Das ist aber so eine, ich nenne es mal Grauzone. Also da können die Wettbewerber oder die Anbieter schon recht viel machen, bevor das rechtlich untersagt wird. Wir sind laut dem Postgesetz auch dazu verpflichtet, solche Aufträge anzunehmen. Diese Drittanbieter leiten dann diese Aufträge an uns weiter. Das heißt, die Deutsche Post führt dann die eigentliche Nachsendung aus und wir müssen das tun. Wir haben keine Möglichkeit, dies zu verweigern.
0: Okay, also aufpassen für uns ist dann schon entscheidend.
1: Ganz genau. Achtet auf die Preise, auf das Impressum, auf die Website-Gestaltung. Deshalb ganz klar der Rat, Augen auf beim Nachsendeservice.
0: Ja, und alles am besten direkt über die Seite der Deutschen Post, sonst wird es schnell 3- bis 4-mal so teuer, wie es eigentlich sonst wäre. Dankeschön, Herr Edenhofer, für die wirklich wichtigen Infos.

0: 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Die größten Worte der Menschheitsgeschichte. Erzbischof Desmond Tutu aus Südafrika beim Evangelischen Kirchentag 2007 in Köln.
1: Ich bin ein Afrikaner. Ich bin ein Mann. Ich bin ein Mensch. Ich liebe, ich lache, ich weine. Werde ich verletzt, blute ich. Mein Blut ist rot. Wenn du mich kitzelst, lache ich. Ich bin kein Objekt des Mitleids. Ich bin nach dem Ebenbild Gottes geschaffen. Ich habe einen Wert, der nicht gemessen werden kann. Wir sind für die Gemeinschaft geschaffen worden, um gemeinsam zu leben. Wir können nur zusammen menschlich sein. Ihr Führer mögt fragen, was ich brauche. Nun, ich frage euch, was braucht ihr denn? Ich will das Gleiche. Ich bin ein Kind Gottes. Ich bin kein Stiefkind Gottes. Ich bin ein Afrikaner. Ich bin euer Bruder.
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7: Vor allem die Temperaturen angenehm. 24 Grad, die Topwerte heute am Samstag für uns. Einige Wolken und Sonne, die wechseln sich immer mal wieder ab. Ein bisschen Wind haben wir, böig frischen Wind aus nordwestlicher Richtung. Morgen am Sonntag in der ersten Tageshälfte vor allem ziemlich freundlich. Ab dann werden die Wolken ein bisschen dichter. Die Topwerte für morgen um die 25 Grad.
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7: Einen schönen Ausflugstipp jetzt fürs Wochenende, den habe ich gleich für Sie, mit Tieren auf jeden Fall mit dabei und richtig schön. Es geht übers Wasser zu einer Insel, wohin genau gleich, alles hier unter anderem nach U2 habe ich jetzt für Sie, with or without you. Schönen Samstagvormittag.

Sophie B. Hawkins, right beside you. Auf dem 28.2 Paradiso. Schönen Samstagvormittag. Wir schnüren die Cowboy-Stiefel. Beyoncé habe ich für Sie mit Texas Hold'em.

0: Janek, shoot.
1: 98.2 Radio Paradiso, ein tolles Wochenende, Ihnen einen tollen Samstag. Und die beliebten Sommergäste, die sind mittlerweile auch wieder zurück auf der Pfaueninsel. Und die haben nach wie vor ziemlich große Hörner. Die Wasserbüffel sind nach der Winterpause nämlich auf der Insel im Wannsee zurück. Und mit dabei die beiden Büffelkühe Olympia und Marie, sowie auch ihre Kälber. Seit 2010 gehören die Tiere zu den beliebtesten Attraktionen auf der Pfaueninsel, die auch, finde ich auch immer ganz schön, nur per Fähre erreichbar ist. Dabei sehen die Wasserbüffel nicht nur beeindruckend aus, sie übernehmen da auch eine ganz wichtige Aufgabe im Naturschutz. Statt Rasenmähern halten sie nämlich die Feuchtwiesen kurz und sorgen dafür, dass seltene Pflanzenarten erhalten bleiben. Also warum nicht jetzt am Wochenende ein Ausflug zur Pfaueninsel? Lohnt sich jetzt wieder doppelt. Seit Donnerstag sind die Wasserbüffel dort nämlich wieder zurück.

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7: Ich bin Uli Reitinger. Die Komplettsperre des Brennerpasses für den Transitverkehr ist in Kraft getreten. Auf österreichischer Seite soll sie bis 19 Uhr, auf italienischer Seite bis 20 Uhr dauern. Sie gilt für die Brenner Autobahn und sämtliche Nebenstrecken. Anlass der Sperre ist eine Protestaktion der österreichischen Gemeinde Gries gegen die Belastungen durch den starken Verkehr. Frage an unseren Österreich-Korrespondenten Matthias Röder. Er ist vor Ort in Matrei am Brenner. Wie argumentieren die Demonstranten?
8: Die Menschen in der Region empfinden mittlerweile die tägliche Verkehrsflut, die sich auf der Autobahn, aber eben auch auf der Bundesstraße und den Nebenstrecken über den Brenner quält, als nicht mehr erträglich. Da geht es um Lärm, aber auch um Feinstaub und auch die Sorge, dass selbst Rettungsdienste an manchen Tagen angesichts der Staus kaum mehr durchkommen. Die Demonstration und die dadurch von den Behörden verhängte Blockade sollen ein Signal sein, dass es so nicht mehr weitergehen kann.
7: Matthias Röder in Matrei am Brenner, vielen Dank. Am Flughafen München hat nach einer mutmaßlichen Drohnensichtung am Morgen der Flugverkehr für etwa eine Stunde stillgestanden. Zwei Piloten hatten laut Bundespolizei eine verdächtige Wahrnehmung gemacht. Bei der Überprüfung war unter anderem ein Polizeihubschrauber im Einsatz, aber es wurde nichts gefunden. Mit scharfer Kritik an der schwarz-roten Bundesregierung hat sich SPD-Chef Christian Dürr von der Spitze seiner Partei verabschiedet. Bei der Eröffnung des Bundesparteitags in Berlin warf er Union und SPD eine maßlose Schuldenpolitik und fehlenden Reformwillen vor. Am Nachmittag wählt der Parteitag einen neuen FDP-Vorsitzenden. Es kandidiert nur Wolfgang Kubicki. Und noch zum Fußball. Der FC Arsenal ist nur noch einen Schritt vom größten Erfolg der Vereinsgeschichte entfernt. Im Champions-League-Finale treffen die Londoner am Abend in Budapest auf Titelverteidiger Paris Saint-Germain.
9: Der englische Fußballmeister trifft auf den französischen. Nach dem ersten Premier League-Titel seit über 20 Jahren will der FC Arsenal nun zum ersten Mal den Europapokal gewinnen. Nur einmal standen die Londoner im Finale. Vor genau 20 Jahren verloren sie gegen den FC Barcelona. Arsenal-Profi Kai Havertz weiß, wie es sich anfühlt, die Champions League zu gewinnen. 2021 schoss er im Finale das Siegtor für den FC Chelsea. Aus London, Philipp Detlefs.
7: Anpfiff ist bereits um 18 Uhr.
10: Mit Sonne und Wolken im Wechsel geht's durch den Samstag. Der wird bis in die Abendstunden freundlich bleiben. 26 Grad sind in der Spitze möglich und dazu dann voraussichtlich keine Regenschauer. Die gibt's weiterhin nicht, auch nicht morgen am Sonntag. Da geht's mit 27 Grad maximal und Sonne und Wolken weiter. Könnten etwas mehr Wolken als Sonne sein, das wird sich dann allerdings noch zeigen. Und am Montag sieht's bis dato noch ähnlich aus. Auch hier sind bis dato viele Wolken zu erkennen. Ein, zweimal wird sich die Sonne dennoch blicken lassen. Davon bin ich überzeugt, bei Temperaturen bis zu 23 Grad, 26 Grad, dann voraussichtlich wieder am Dienstag.
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1: Niemand ist so schlecht wie in seinen schlechtesten Augenblicken. Menschen werden schnell ein Leben lang nach einem einzigen Fehltritt beurteilt, den sie begingen. Menschen werden meistens auf ihre verkehrten Handlungen

0: und Haltungen festgenagelt. Und dennoch, eine schlechte Eigenschaft ist noch kein schlechter Mensch. Ein schlechter Tag ist noch kein schlechtes Leben.
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11: Ich bin Uli Reitinger. Die Komplettsperre des Brennerpasses für den Transitverkehr ist seit 11 Uhr in Kraft. Die Sperre dauert auf österreichischer Seite bis 19 Uhr, auf italienischer Seite bis 20 Uhr. Sie gilt für die Brenner Autobahn und sämtliche Nebenstrecken. Anlass der Sperre ist eine Protestaktion auf der Brenner Autobahn. Dort wollen Bewohner der Region gegen die Verkehrsflut demonstrieren. Die Polizei ruft dazu auf, Tirol weiträumig zu umfahren. Wer mehr als 100.000 Euro im Jahr verdient, muss sich an der Unterbringung seiner Eltern im Pflegeheim finanziell beteiligen. Nach Ansicht des CDU-Politikers Albert Stegemann sollte diese Einkommensgrenze abgesenkt werden. Erwachsene Kinder sollen also entsprechend früher zahlen. Das fordert Stegemann, der Fraktionsvize der Union, in der Neuen Osnabrücker Zeitung.
12: Für einen Heimplatz müssen Senioren immer mehr aus eigener Tasche zahlen. Reichen Einkommen und Vermögen nicht aus, springt das Sozialamt ein. Kinder von Pflegebedürftigen müssen sich ab einem Jahresbruttoeinkommen von mehr als 100.000 Euro beteiligen. CDU-Politiker Stegemann spricht von Willkür und will auch Menschen, die weniger verdienen, zur Kasse bitten. Zuvor hatte er schon mit der Forderung für Wirbel gesorgt, Heimbewohner sollten gegebenenfalls erst ihr Haus oder ihre Wohnung verkaufen müssen, bevor die Gemeinschaft zahlt. Katrin Müller, Nachrichtenredakteur.
11: Auf der dänischen Insel Anholt wurde der Kadaver des Timmy genannten Buckelwals nun an Land gebracht. Ein Fahrzeug zog den Wal mit einem Seil aus dem flachen Wasser langsam auf den Strand. Am kommenden Donnerstag soll der Kadaver dann direkt am Strand untersucht werden.
13: Es war eine mühsame Aktion, denn die Arbeiter am Strand hatten vor allem ein Ziel, dass der Wal heile bleibt. Gar nicht so einfach bei einem so riesigen Tier mitten im Verwesungsprozess. Aber es gelang. Unter den Augen von so einigen Schaulustigen. Eine Absperrung soll verhindern, dass sie dem Wal zu nahe kommen. Nun liegt das streng riechende Tier in der Sonne am Strand. Und das Warten auf die Obduktion hat begonnen. Aus Skandinavien, Julia Weschenbach.
11: Glücklicher Ausgang eines tagelangen Dramas. Die restlichen vier in einer überfluteten Höhle in Laos eingeschlossenen Goldsucher sind wieder frei und in Sicherheit. Sie schafften es am Nachmittag alleine, sich aus dem Berg zu befreien. Zusammen mit einem bereits gestern Abend geretteten Mann waren die vier seit rund 10 Tagen in einer Kammer eingeschlossen.
14: Ein Blick auf das Wetter in Berlin und Brandenburg heute am Samstag. Der scheint weiterhin freundlich zu bleiben. Es sind einige Wolken zu erkennen, aber die Sonne hat sich schon immer mal wieder blicken lassen und wird das auch noch in den nächsten Stunden voraussichtlich tun. Das Ganze bei Temperaturen bis zu 25 Grad. Ab und zu gibt es mal ein bisschen Abkühlung in Form von Wind. Regen gibt es nach wie vor nicht, auch nicht morgen am Sonntag. Trocken, teils sonnig, teils bewölkt bei 27 Grad maximal. 23 Grad dann voraussichtlich zum Wochenstart am Montag.
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1: Was willst du machen aus deinem Leben? Was willst du werden? Es steht dir frei. Ein wandelnder Terminkalender? Ein Kerzenleuchter für das Fest? Ein Briefbeschwerer ganz aus Eisen? Ein Aschenbecher für den Rest? Ein Gläschen Wein? Ein Sofakissen? Ein Stückchen Himmel auf der Welt? Was willst du machen aus deinem Leben? Was willst du werden? Es steht dir frei.
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12: Ich bin Ursula Winkler. Die Komplettsperre des Brennerpasses für den Transitverkehr ist seit 11 Uhr in Kraft. Die Sperre dauert bis zum Abend an. Sie gilt für die Brennerautobahn und sämtliche Nebenstrecken. Der Anlass der Sperre ist eine Protestaktion auf der Brennerautobahn.
13: Die Folgen der Brennersperre für den Autoverkehr sind noch sehr überschaubar. In Tirol gibt es aktuell keinerlei Stau, weder vor dem Brenner noch an den Landesgrenzen, und auch die Ausweichstrecken sind frei. Für die Anwohner der Brennerstrecke scheinen die autofreien Stunden eine sehr entspannte Zeit. So herrscht in der Gemeinde Brenner auf der Passhöhe eine ungewohnte Ruhe. In den Cafés sitzen fast ausschließlich bestens gelaunte Radfahrer, die den Pass diesmal ohne jeden störenden Autoverkehr bewältigt haben. Aus Matrei am Brenner, Matthias Röder.
12: Am Flughafen München hat nach einer mutmaßlichen Drohnensichtung am Morgen der Flugverkehr für etwa eine Stunde stillgestanden. Starts und Landungen seien kurz nach 9 Uhr ausgesetzt worden. Zwei Piloten hatten laut Bundespolizei eine verdächtige Wahrnehmung gemacht. Bei der Überprüfung wurde aber nichts gefunden. Tagelang waren sie in einer überfluteten Höhle in Laos eingeschlossen. Nun sind alle Goldsucher wieder frei und in Sicherheit. Die restlichen vier, die noch eingeschlossen waren, konnten sich schließlich allein aus dem Berg befreien, sagten die Retter. Auch das benachbarte Thailand hatte beim Rettungseinsatz geholfen.
14: Wie die Männer das geschafft haben, ist noch unklar. Es grenzt an ein Wunder. Josh Richards sagte mir eben, das Wasser in der Höhle sei offenbar so weit gesunken, dass sie es herausgeschafft haben, ohne tauchen zu müssen. Denn damit hatten sie überhaupt keine Erfahrung. Aber auch die Tunnel sind so eng, dass man nur Zentimeter für Zentimeter vorankommt. Die Goldsucher waren vor mehr als 10 Tagen in der Höhle von Regen und Fluten überrascht worden und kamen auch wegen eines Erdrutsches nicht mehr heraus. Ein Mann war schon gestern Abend gerettet worden. Aus Bangkok, Carola Frenzen.
12: Auf der dänischen Insel Anholt ist der Kadaver des Buckelwals Timmy an Land gebracht worden. Ein Fahrzeug zog das Tier mit einem Seil aus dem flachen Wasser langsam auf den Strand. Im Sand hinterließ der aufgeblähte Kadaver eine riesige Furche. Die dänische Umweltbehörde rief Einheimische und Badegäste dazu auf, sich dem Wal nicht zu nähern. Kommende Woche soll er dann direkt am Strand untersucht werden.
0: Mit Sonne und Wolken im Wechsel geht's durch den Samstag. Der wird bis in die Abendstunden freundlich bleiben. 26 Grad sind in der Spitze möglich und dazu dann voraussichtlich keine Regenschauer. Die gibt's weiterhin nicht, auch nicht morgen am Sonntag. Da geht's mit 27 Grad maximal und Sonne und Wolken weiter. Könnten etwas mehr Wolken als Sonne sein, das wird sich dann allerdings noch zeigen. Und am Montag sieht's bis dato noch ähnlich aus. Auch hier sind bis dato viele Wolken zu erkennen. Ein, zwei Mal wird sich die Sonne dennoch blicken lassen. Davon bin ich überzeugt, bei Temperaturen bis zu 23 Grad, 26 Grad, dann voraussichtlich wieder am Dienstag.
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1: Immanuel Kant, weniger ist mehr.
2: Reich ist man nicht durch das, was man besitzt, sondern mehr noch durch das, was man mit Würde zu entbehren weiß. Es könnte sein, dass die Menschheit reicher wird, indem sie ärmer wird, und gewinnt, indem sie verliert.
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11: Ich bin Ursula Winkler. Mehrere tausend Menschen haben sich am Brennerpass in Österreich zu einer Demonstration gegen die hohe Verkehrsbelastung an der wichtigen Transitstrecke versammelt. Wegen des Protests ist die Brennerroute bis zum Abend für Transitfahrten gesperrt. Viele Demonstranten reisten mit Zügen und Fahrrädern an. Fast 11 Millionen Autos und rund 2,5 Millionen Lastwagen haben 2025 laut Autobahnbetreiber Asfinag die mautpflichtige Autobahn benutzt. Damit ist die Strecke die verkehrsreichste Nord-Süd-Verbindung der Alpen. CSU-Vize Weber hat Bundeskanzler Merz wegen der Spekulationen um einen Kanzlerwechsel den Rücken gestärkt. Auf europäischer Ebene habe Merz eine starke Stellung, sagte er der Funke Mediengruppe. Merz' Führungskraft sei jetzt wichtig.
12: Auch wegen der vielen internationalen Krisen ruft Weber, der auch Partei- und Fraktionschef der Europäischen Volkspartei ist, zum Zusammenhalt auf. Er ist auch überzeugt, dass die schwarz-rote Koalition trotz der Streitereien 4 Jahre durchhält, mit Merz als Kanzler. Dass es manchmal knirsche, gehöre zur Politik dazu, sagt er. Angesichts der schwierigen Lage und schlechter Umfragewerte gab es Gerüchte über Gedankenspiele in der Union, Merz als Kanzler zum Beispiel gegen NRW-Regierungschef Wüst auszutauschen. Der hat die Spekulationen aber inzwischen als Quatsch zurückgewiesen. Katrin Müller, Nachrichtenredaktion.
11: Auf der dänischen Insel Anholt wurde der Kadaver des Buckelwals Timmy an Land gebracht. In einem Livestream war zu sehen, wie ihn ein Fahrzeug mit einem Seil aus dem flachen Wasser auf den Strand zog. Dort soll das Tier kommende Woche untersucht werden.
13: Es war eine mühsame Aktion, denn die Arbeiter am Strand hatten vor allem ein Ziel, dass der Wal heile bleibt. Gar nicht so einfach bei einem so riesigen Tier mitten im Verwesungsprozess. Aber es gelang, unter den Augen von so einigen Schaulustigen. Eine Absperrung soll verhindern, dass sie dem Wal zu nahe kommen. Nun liegt das streng riechende Tier in der Sonne am Strand und das Warten auf die Obduktion hat begonnen. Aus Skandinavien, Julia Weschenbach.
11: Am Flughafen München hat nach einer mutmaßlichen Drohnensichtung am Morgen der Flugverkehr für etwa eine Stunde stillgestanden. Starts und Landungen seien kurz nach 9 Uhr ausgesetzt worden. Zwei Piloten hatten laut Bundespolizei eine verdächtige Wahrnehmung gemacht, aber bei der Überprüfung wurde später nichts gefunden.
14: Ein Blick auf das Wetter in Berlin und Brandenburg heute am Samstag. Der scheint weiterhin freundlich zu bleiben. Es sind einige Wolken zu erkennen, aber die Sonne hat sich schon immer mal wieder blicken lassen und wird das auch noch in den nächsten Stunden voraussichtlich tun. Das Ganze bei Temperaturen bis zu 25 Grad. Ab und zu gibt es mal ein bisschen Abkühlung in Form von Wind. Regen gibt es nach wie vor nicht, auch nicht morgen am Sonntag. Trocken, teils sonnig, teils bewölkt bei 27 Grad maximal. 23 Grad dann voraussichtlich zum Wochenstart am Montag.
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1: Niemand lebt für sich allein. Leben heißt, Teil eines Ganzen zu sein. Leben heißt, teilnehmen, wahrnehmen, aufnehmen. Und das mit allen unseren Sinnen. 5 davon haben wir geschenkt bekommen. Hören, sehen, riechen, schmecken, fühlen. Das ist Leben. Leben ist auch atmen, denken, lachen, bewegen, sich freuen. Leben heißt lieben.
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10: Ich bin Ursula Winkler. Ausgerechnet während der Sperre des Brennerpasses kommt es nach einem Feuerwehreinsatz auf der Brenner Bahnlinie zu Verspätungen. Es sei nördlich von Verona zu einem Brand an der Bahnstrecke gekommen, hieß es.
11: Unbekannte hätten absichtlich Feuer gelegt, sagt die Polizei hier. Was genau dahinter steckt, ist noch unklar, doch Reisende Richtung Norden sind gefrustet. Manche sitzen fest, andere kommen verspätet an. Dabei dachten viele vermutlich, heute sind wir mit der Bahn auf der sicheren Seite, weil der Brennerpass ja dicht ist. Statt der üblichen Blechlawinen dort demonstrieren nun Anwohner. Doch das befürchtete Verkehrschaos, das gibt's bisher nicht. Claudia Wächter, Italien.
10: Beim FDP-Bundesparteitag in Berlin kommt es bei der Wahl für den Posten des Parteivorsitzenden überraschend zu einer Kampfkandidatur. Gegen den bisher einzigen Bewerber Wolfgang Kubicki tritt die Europa- und Verteidigungspolitikerin Marie-Agnes Strack-Zimmermann an. Sie wurde auf dem Parteitag von 33 Delegierten vorgeschlagen. Zu viel Zeit vor dem Tablet oder dem Smartphone kann sich negativ auf die Entwicklung von Kindern auswirken. Darauf weisen Experten immer wieder hin. Bundesfamilienministerin Prien bringt nun neue gesetzliche Regelungen bei der Begrenzung der Bildschirmzeit von kleinen Kindern für Eltern ins Spiel. Sie äußerte sich dazu in der Welt am Sonntag.
12: Bunte Figuren, lustige Sounds, kleine Kinder lieben das, sind mit den hektischen Bildern aber schnell überfordert. Nach Meinung von Familienministerin Prien sollten unter Dreijährige überhaupt keinen Kontakt zu digitalen Endgeräten haben. Das müsste eigentlich gesellschaftlicher Standard sein, sagt sie. Der Staat sollte zwar nicht in Kinderzimmer hineinregieren, die Ministerin will aber über eine gesetzliche Regelung zur Begrenzung der Bildschirmzeit nachdenken. Auch andere Pflichten von Eltern seien per Gesetz geregelt, etwa die gewaltfreie Erziehung, so Katrin Müller, Nachrichtenredaktion.
10: Zum Fußball. Am Abend ist das Champions-League-Finale in Budapest zwischen Paris Saint-Germain und dem FC Arsenal. In der Nacht kam es bereits zu Fanschlägereien, über den Tag blieb es dann aber ruhig. Die Polizei sichert das Endspiel mit rund 4.000 Einsatzkräften ab. Auch in Frankreich sind 22.000 Polizisten im Einsatz. Verhindert werden sollen Ausschreitungen wie beim Pariser Champions-League-Sieg im vergangenen Jahr. Damals gab es 2 Tote, knapp 200 Verletzte und über 500 Festnahmen.
13: Mit Sonne und Wolken im Wechsel geht's durch den Samstag. Der wird bis in die Abendstunden freundlich bleiben. 26 Grad sind in der Spitze möglich und dazu dann voraussichtlich keine Regenschauer. Die gibt's weiterhin nicht, auch nicht morgen am Sonntag. Da geht's mit 27 Grad maximal und Sonne und Wolken weiter. Könnten etwas mehr Wolken als Sonne sein, das wird sich dann allerdings noch zeigen. Und am Montag sieht's bis dato noch ähnlich aus. Auch hier sind bis dato viele Wolken zu erkennen. Ein, zwei Mal wird sich die Sonne dennoch blicken lassen. Davon bin ich überzeugt, bei Temperaturen bis zu 23 Grad, 26 Grad, dann voraussichtlich wieder am Dienstag.
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1: So wie ich deinen Kopf in meiner Hand berge, Kleines, so möge Gott dich halten und bewahren. So wie ich dich in meinen Armen wiege, Kleines, so möge Christus dich schützen und umgeben. So wie ich mich niederbeuge, um deine Wange zu küssen, Kleines, so möge der Heilige Geist dich segnen und ermutigen.
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9: Ich bin Ursula Winkler. Wolfgang Kubicki ist neuer Bundesvorsitzender der FDP. Er setzte sich beim Parteitag in Berlin in einer Kampfabstimmung gegen die Europapolitikerin Strack-Zimmermann durch, die überraschend gegen ihn kandidierte. Kubicki soll nun schaffen, was seinem Vorgänger Dürr seit seiner Wahl vor einem Jahr nicht gelang, die FDP aus der zunehmenden Bedeutungslosigkeit herauszuführen. Der Brennerpass ist wie angekündigt dicht. Am Vormittag wurde er für den Transitverkehr bis zum Abend gesperrt. Die Sperre gilt für die Brenner Autobahn und sämtliche Nebenstrecken. Anders ist eine Protestaktion auf der Autobahn.
10: Im Vorfeld war ziemlich unklar, wie viele Menschen sich dem Protest gegen die Verkehrsflut anschließen würden. Es wurden Tausende. So geriet die Demonstration zu einem durchaus wuchtigen Signal, den Alpentransit neu zu regeln. Das befürchtete Verkehrschaos indes blieb komplett aus. Im Gegenteil waren viel weniger Autos in Richtung Brenner unterwegs als sonst. Für die vom Verkehrslärm geplagten Menschen am Brenner war die Sperre jedenfalls ein besonderes Erlebnis. Sie genossen einen Tag der Ruhe. Aus Matrei am Brenner, Matthias Röder.
9: US-Präsident Trump erfreut sich laut der jährlichen Leibarztuntersuchung einer exzellenten Gesundheit. Er zeige starke Funktionen von Lunge und Herz im neurologischen Bereich und beim körperlichen Allgemeinzustand, heißt es in einer Mitteilung des Weißen Hauses. Sein Herz-Kreislauf-System entspreche dem eines rund 14 Jahre jüngeren Menschen. Trump wird in 2 Wochen 80 Jahre alt. Zum Fußball. Der FC Arsenal mit dem deutschen Nationalspieler Kai Havertz ist nur noch einen Schritt vom größten Erfolg der Vereinsgeschichte entfernt. Im Champions-League-Finale treffen die Londoner in Budapest auf Titelverteidiger Paris Saint-Germain.
11: Im wichtigsten Spiel des Jahres auf Vereinsebene fordert der englische Meister den französischen Meister. Das hört sich eigentlich nach Augenhöhe an, aber Paris Saint-Germain mit seinem Ausnahmefußballer Ousmane Dembélé geht hier schon als Favorit ins Endspiel von Budapest. Wie PSG in diesem epischen Halbfinale die Bayern rausgeworfen hat, das sollte Arsenal eine Warnung sein. Die deutsche Nationalmannschaft guckt heute Abend zusammen in Herzogenaurach und drückt Kai Havertz die Daumen. Die Spieler hoffen, dass Havertz am Dienstag als frisch gebackener Champions-League-Sieger in Chicago zur Mannschaft stößt und positive Energie mitbringt. Uli Reitinger, Sportredaktion.
9: Anpfiff ist um 18 Uhr.
12: Ein Blick auf das Wetter in Berlin und Brandenburg heute am Samstag. Der scheint weiterhin freundlich zu bleiben. Es sind einige Wolken zu erkennen, aber die Sonne hat sich schon immer mal wieder blicken lassen und wird das auch noch in den nächsten Stunden voraussichtlich tun. Das Ganze bei Temperaturen bis zu 25 Grad. Ab und zu gibt es mal ein bisschen Abkühlung in Form von Wind. Regen gibt es nach wie vor nicht, auch nicht morgen am Sonntag. Trocken, teils sonnig, teils bewölkt bei 27 Grad maximal. 23 Grad dann voraussichtlich zum Wochenstart am Montag.
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0: mit Hass begegnet. Wir müssen uns von dieser Haltung befreien. Wir bekämpfen nicht das britische Volk, wir bekämpfen ihren Imperialismus. Manche Leute mögen meine Haltung lächerlich finden. Dennoch, das ist mein Ziel. Zu einem Zeitpunkt, an dem ich den größten Kampf meines Lebens beginnen muss, möchte ich keinen Hass gegen wen auch immer hegen.
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12: Ich bin Ursula Winkler. Wolfgang Kubicki ist neuer Bundesvorsitzender der FDP. Der 74-Jährige setzte sich beim Parteitag in Berlin in einer Kampfabstimmung gegen die Europapolitikerin Strack-Zimmermann durch. Sie war überraschend gegen ihn angetreten.
13: Wer die FDP künftig führt, war vielen Wählern vielleicht schon fast egal. So sehr ist die Partei nach ihrer Bundestagswahl schlappe in der Versenkung verschwunden. Nun war die Wahl des neuen Chefs aber überraschend spannend, weil Marie-Agnes Strack-Zimmermann, das zweite wohl noch recht bekannte Gesicht der FDP, überraschend antrat. In ihrer kämpferischen Rede griff sie unter anderem Kubikis Politikstil an. Laut zu sein, Empörung, Populismus und scharfe Pointen, das reiche allein nicht. Am Ende reicht es aber doch für Kubicki, vielleicht auch, weil es bei den FDP-Delegierten durchaus Kritik gab, dass Strack-Zimmermann so kurzfristig antrat. Ronny Tochau, Berlin.
12: Auf der dänischen Insel Anholt wurde der Kadaver des Buckelwals Timmy nun an Land gebracht. In einem Livestream war zu sehen, wie ein Fahrzeug den Wal mit einem Seil aus dem flachen Wasser langsam an den Strand zog. Kommende Woche soll der Kadaver dann direkt am Strand untersucht werden.
14: Es war eine mühsame Aktion, denn die Arbeiter am Strand hatten vor allem ein Ziel, dass der Wal heile bleibt. Gar nicht so einfach bei einem so riesigen Tier mitten im Verwesungsprozess. Aber es gelang, unter den Augen von so einigen Schaulustigen. Eine Absperrung soll verhindern, dass sie dem Wal zu nahe kommen. Nun liegt das streng riechende Tier in der Sonne am Strand. Und das Warten auf die Obduktion hat begonnen. Aus Skandinavien, Julia Weschenbach.
12: Für mehr Transparenz bei Gehältern von Frauen und Männern sollen in Deutschland im nächsten Jahr neue Regeln in Kraft treten. Die Bundesregierung will eine entsprechende EU-Richtlinie bis Anfang 2027 in deutsches Recht umsetzen. Später als vorgesehen. Die Frist zur Umsetzung Anfang Juni könne nicht eingehalten werden, teilte das Familienministerium mit. Die EU-Richtlinie soll unter anderem dazu führen, dass die Verdienstlücke zwischen Frauen und Männern schrumpft. Proteste statt Stau. Mehrere tausend Menschen haben am Brennerpass in Österreich gegen die hohe Verkehrsbelastung an der wichtigen Transitstrecke demonstriert. Wegen des Protests ist die Route bis zum Abend für Fahrten gesperrt. Viele Demonstranten kamen mit Zügen und Fahrrädern. Die Strecke ist die verkehrsreichste Nord-Süd-Verbindung der Alpen.
15: Der freundliche Samstag neigt sich dem Ende zu und morgen am Sonntag soll es freundlich weitergehen. Topwerte bis zu 27 Grad, Sonne und Wolken im Wechsel und das über den ganzen Tag verteilt. Regenschauer sind weiterhin eher unwahrscheinlich, auch zum Start der neuen Woche am Montag. Da sieht zwar noch mal um einiges bewölkter aus, aber trotzdem immer noch keine Regenwolken mit von der Partie. Stattdessen gibt es dann etwas weniger Sonnenstrahlen zu genießen bei 24 Grad in der Spitze. 26 Grad erwarten wir am Dienstag.
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0: 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Eine Frage, Herr Bischof.
1: Jetzt ist die Zeit der Konfirmationen, Herr Bischof. Welche Bedeutung haben Konfirmationen noch in unserer Zeit? Oder welche sollten oder könnten sie noch haben? Sind die noch im Trend überhaupt?
2: Absolut. Konfirmationen sind im Trend. Ich würde nicht sagen noch, sondern doch. Konfirmationen sind besonders in. Tatsächlich steigen die Zahlen ein bisschen wieder. Ich glaube, das liegt auch daran, dass in diesen Zeiten, in denen sich so wahnsinnig viel verändert, also wir sprechen ja immer zu von Transformationen und Krisen und all dem, was dazugehört an Veränderungen auf dieser Welt. Na, was heißt Konfirmation? Da Konfirmation heißt ja festmachen, befestigt werden im Glauben, einen Anker haben im Glauben, sich dazu auch bekennen. Und ich glaube, das ist ein großes Bedürfnis, dieses Festhalten und festgehalten werden auch von Gott an dieser Stelle, dieses festgemacht werden in seiner Liebe. Das ist Konfirmation und deswegen, ich sage, voll im Trend.
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9: Ich bin Ursula Winkler. Wolfgang Kubicki ist neuer Bundesvorsitzender der FDP. Der 74-Jährige setzte sich beim Parteitag in Berlin in einer Kampfabstimmung gegen die Europapolitikerin Strack-Zimmermann durch, die überraschend gegen ihn angetreten war.
10: Auf Wolfgang Kubicki entfielen 390 Stimmen und auf Marie-Agnes Strack-Zimmermann 259. Der Kandidat Wolfgang Kubicki hat mit 59,27% im ersten Wahlgang die erforderliche Mehrheit erreicht.
11: Ich nehme die Wahl an und ich spüre die Bürde der Erwartungen. Und ich will versuchen, mit euch allen, mit Ihnen allen, dieser Bürde gerecht zu werden. Die erste Herausforderung ist Sachsen-Anhalt.
9: Wolfgang Kubicki nach seiner Wahl zum FDP-Chef. Im September sind in Sachsen-Anhalt Landtagswahlen. Kein Staatsbesuch, keine Termine im Kanzleramt. Und trotzdem war am Himmel über Berlin heute ständig der weiße Hubschrauber der Flugbereitschaft des Verteidigungsministeriums zu sehen. Grund dafür war eine Bundeswehrübung, bei dem das Wachbataillon unter anderem die Evakuierung von Regierungsangehörigen und deren Transport an einen sicheren Ort trainiert. Der Schutz der Bevölkerung sei im Verteidigungsfall dagegen Auftrag des Heimatschutzes, hieß es. US-Präsident Trump erfreut sich laut der jährlichen Leibarztuntersuchung einer exzellenten Gesundheit. Trump zeige starke Funktionen von Lunge und Herz im neurologischen Bereich und beim körperlichen Allgemeinzustand, teilte das Weiße Haus mit.
12: Trumps Herz-Kreislauf-System entspreche dem eines rund 14 Jahre jüngeren Menschen, attestierte der Leibarzt dem Präsidenten. In den vergangenen Monaten wurden immer wieder Bedenken um den Gesundheitszustand des Präsidenten laut. Ein Grund waren dunkle Flecken an seinen Händen. Auch dafür findet sich in dem Bericht eine Erklärung, nämlich, dass viele Hände schütteln. Weil der Präsident Aspirin als Blutverdünner nehme, komme es eben schneller zu Blutergüssen. Trump wird dieses Jahr 80 Jahre alt. Bei seinem zweiten Amtsantritt war er der älteste Präsident der US-Geschichte, gemessen am Alter der Amtseinführung. Aus New York, Anne Pollmann.
9: Proteste statt Stau. Mehrere tausend Menschen haben am Brennerpass in Österreich gegen die hohe Verkehrsbelastung demonstriert. Wegen des Protests war die Route für Fahrten gesperrt. Die Strecke ist die verkehrsreichste Nord-Süd-Verbindung der Alpen.
13: Schön, dass Sie eingeschaltet haben. Hier ist Radio Paradiso mit dem Wetter für Berlin und Brandenburg. Und da werfe ich schon mal so langsam, aber sicher einen Blick auf den Sonntagmorgen. Der soll, was das Wetter angeht, auf jeden Fall freundlich bleiben. So viel steht fest. Temperaturen bis zu 27 Grad sind möglich. Nach wie vor sind hier Regenschauer unwahrscheinlich. Stattdessen aber ein paar mehr Wolken als in den letzten Tagen. Die Sonne, die wird sich trotzdem noch ein paar Mal blicken lassen können. Am Montag sieht es tatsächlich ähnlich aus. Aktuell noch viele Wolken zu erkennen. Das könnte sich natürlich noch ein bisschen auflockern. Das heißt, ein paar Sonnenstrahlen wird es auch da wieder zu genießen geben. Voraussichtlich mit Temperaturen bis zu 24 Grad.
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1: Von Frère Roger, Gründer und ehemaliger Leiter der ökumenischen Kommunität von Thésée. Das Gebet rückt die Sorgen der Welt nicht in weite Ferne. Im Gegenteil, nichts ist verantwortungsbewusster als zu beten. Je einfacher und bescheidener man betet, desto stärker sieht man sich veranlasst zu lieben und es mit dem eigenen Leben zum Ausdruck zu bringen.
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9: Ich bin Ursula Winkler. Wolfgang Kubicki ist neuer Bundesvorsitzender der FDP. Er setzte sich beim Parteitag in Berlin in einer Kampfabstimmung gegen die Europapolitikerin Strack-Zimmermann durch, die überraschend gegen ihn kandidierte. Kubicki soll nun schaffen, was seinem Vorgänger Dürr seit seiner Wahl vor einem Jahr nicht gelang, die FDP aus der zunehmenden Bedeutungslosigkeit herauszuführen. CSU-Vize Weber hat Bundeskanzler Merz wegen der Spekulationen um einen Kanzlerwechsel den Rücken gestärkt. Auf europäischer Ebene habe Merz eine starke Stellung, sagte er der Funke Mediengruppe. Merz' Führungskraft sei jetzt wichtig.
10: Auch wegen der vielen internationalen Krisen ruft Weber, der auch Partei- und Fraktionschef der Europäischen Volkspartei ist, zum Zusammenhalt auf. Er ist auch überzeugt, dass die schwarz-rote Koalition trotz der Streitereien 4 Jahre durchhält, mit Merz als Kanzler. Dass es manchmal knirsche, gehöre zur Politik dazu, sagt er. Angesichts der schwierigen Lage und schlechter Umfragewerte gab es Gerüchte über Gedankenspiele in der Union, Merz als Kanzler zum Beispiel gegen NRW-Regierungschef Wüst auszutauschen. Der hat die Spekulationen aber inzwischen als Quatsch zurückgewiesen. Katrin Müller, Nachrichtenredaktion.
9: Auf der dänischen Insel Anholt wurde der Kadaver des Buckelwals Timmy an Land gebracht. In einem Livestream war zu sehen, wie ihn ein Fahrzeug mit einem Seil aus dem flachen Wasser auf den Strand zog. Dort soll das Tier kommende Woche untersucht werden.
11: Es war eine mühsame Aktion, denn die Arbeiter am Strand hatten vor allem ein Ziel, dass der Wal heile bleibt. Gar nicht so einfach bei einem so riesigen Tier mitten im Verwesungsprozess. Aber es gelang, unter den Augen von so einigen Schaulustigen. Eine Absperrung soll verhindern, dass sie dem Wal zu nahe kommen. Nun liegt das streng riechende Tier in der Sonne am Strand und das Warten auf die Obduktion hat begonnen. Aus Skandinavien, Julia Weschenbach.
9: Für mehr Transparenz bei Gehältern von Frauen und Männern sollen in Deutschland im nächsten Jahr neue Regeln in Kraft treten. Die Bundesregierung will eine entsprechende EU-Richtlinie bis Anfang 2027 in deutsches Recht umsetzen. Später als vorgesehen. Die Frist zur Umsetzung Anfang Juni könne nicht eingehalten werden, teilte das Familienministerium mit. Die EU-Richtlinie soll unter anderem dazu führen, dass die Verdienstlücke zwischen Frauen und Männern schrumpft.
12: Der freundliche Samstag neigt sich dem Ende zu und morgen am Sonntag soll es freundlich weitergehen. Topwerte bis zu 27 Grad, Sonne und Wolken im Wechsel und das über den ganzen Tag verteilt. Regenschauer sind weiterhin eher unwahrscheinlich, auch zum Start der neuen Woche am Montag. Da sieht zwar noch mal um einiges bewölkter aus, aber trotzdem immer noch keine Regenwolken mit von der Partie. Stattdessen gibt es dann etwas weniger Sonnenstrahlen zu genießen bei 24 Grad in der Spitze. 26 Grad erwarten wir am Dienstag.

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2: Wenn ich einen Traum von der Kirche habe, so ist es der Traum von den offenen Türen. Gerade für die Fremden, die anders sprechen, essen, riechen. Mein Haus wünsche ich mir nicht als eine für andere unbetretbare Festung, sondern mit vielen Türen.

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8: Ich bin Ursula Winkler. Wolfgang Kubicki ist neuer Bundesvorsitzender der FDP. Er setzte sich beim Parteitag in Berlin in einer Kampfabstimmung gegen die Europapolitikerin Strack-Zimmermann durch, die überraschend gegen ihn angetreten war.
9: Auf Wolfgang Kubicki entfielen 390 Stimmen und auf Marie-Agnes Strack-Zimmermann 259. Der Kandidat Wolfgang Kubicki hat mit 59,27% im ersten Wahlgang die erforderliche Mehrheit erreicht.
10: Ich nehme die Wahl an und ich spüre die Bürde der Erwartungen. Und ich will versuchen, mit euch allen, mit Ihnen allen, dieser Bürde gerecht zu werden. Die erste Herausforderung ist Sachsen-Anhalt.
8: Wolfgang Kubicki nach seiner Wahl zum FDP-Chef. Im September sind in Sachsen-Anhalt Landtagswahlen. Die Sperre der Brenner-Autobahn im österreichischen Bundesland Tirol ist nach einer Demonstration aufgehoben worden. Der Brennerpass an der Grenze zwischen Österreich und Italien war seit dem Vormittag wegen eines Protests gegen die hohe Verkehrsbelastung blockiert. Die Brennerroute ist die wichtigste Straßenverbindung über die Alpen. Staus in Tirol und auf alternativen Strecken blieben aber trotz der Sperre vorerst aus. Experten zufolge kann sich zu viel Zeit vor dem Tablet oder Smartphone negativ auf die Entwicklung von Kindern auswirken. Familienministerin Prien brachte nun bei der Welt am Sonntag gesetzliche Regelungen bei der Begrenzung der Bildschirmzeit von kleinen Kindern ins Spiel.
11: Bunte Figuren, lustige Sounds, kleine Kinder lieben das, sind mit den hektischen Bildern aber schnell überfordert. Nach Meinung von Familienministerin Prien sollten unter Dreijährige überhaupt keinen Kontakt zu digitalen Endgeräten haben. Das müsste eigentlich gesellschaftlicher Standard sein, sagt sie. Der Staat sollte zwar nicht in Kinderzimmer hineinregieren, die Ministerin will aber über eine gesetzliche Regelung zur Begrenzung der Bildschirmzeit nachdenken. Auch andere Pflichten von Eltern seien per Gesetz geregelt, etwa die gewaltfreie Erziehung, so Prien. Katrin Müller, Nachrichtenredaktion.
8: Buckelwal Timmy soll am kommenden Donnerstag auf der dänischen Insel Anholt untersucht werden. Die Obduktion werde etwa 6 Stunden dauern, hieß es aus dem dänischen Amt für Naturverwaltung. Heute hatte ein Fahrzeug das Tier mit einem Seil aus dem flachen Wasser auf den Strand gezogen.
12: Schön, dass Sie eingeschaltet haben. Hier ist Radio Paradiso mit dem Wetter für Berlin und Brandenburg. Und da werfe ich schon mal so langsam, aber sicher einen Blick auf den Sonntagmorgen. Der soll, was das Wetter angeht, auf jeden Fall freundlich bleiben. So viel steht fest. Temperaturen bis zu 27 Grad sind möglich. Nach wie vor sind hier Regenschauer unwahrscheinlich. Stattdessen aber ein paar mehr Wolken als in den letzten Tagen. Die Sonne, die wird sich trotzdem noch ein paar Mal blicken lassen können. Am Montag sieht es tatsächlich ähnlich aus. Aktuell noch viele Wolken zu erkennen. Das könnte sich natürlich noch ein bisschen auflockern. Das heißt, ein paar Sonnenstrahlen wird es auch da wieder zu genießen geben, voraussichtlich mit Temperaturen bis zu 24 Grad.

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1: Ein Gebet zum Abend. Gott, lehre mich schweigen. In mir ist so viel Unruhe vom Betrieb des Tages. Vieles bedrängt mich, fordert mich und zerstreut meine Gedanken. Gott, gib mir Stille, denn in deiner Ruhe finde ich mich selbst wieder. Kommen Sie gut zur Ruhe heute Abend. Ich wünsche Ihnen eine gesegnete Nacht.

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1: Ich bin Diana Kramer. Wolfgang Kubicki ist neuer Bundesvorsitzender der FDP. Der 74-Jährige setzte sich beim Parteitag in Berlin in einer Kampfabstimmung gegen die Europapolitikerin Marie-Agnes Strack-Zimmermann durch. Diese hatte überraschend gegen ihn kandidiert.
2: Wer die FDP künftig führt, war vielen Wählern vielleicht schon fast egal. So sehr ist die Partei nach ihrer Bundestagswahl schlappe in der Versenkung verschwunden. Nun war die Wahl des neuen Chefs aber überraschend spannend, weil Marie-Agnes Strack-Zimmermann, das zweite wohl noch recht bekannte Gesicht der FDP, überraschend antrat. In ihrer kämpferischen Rede griff sie unter anderem Kubickis Politikstil an. Laut zu sein, Empörung, Populismus und scharfe Pointen, das reiche allein nicht. Am Ende reichte es aber doch für Kubicki, vielleicht auch, weil es bei den FDP-Delegierten durchaus Kritik gab, dass Strack-Zimmermann so kurzfristig antrat. Ronny Tochau, Berlin.
1: Die Sperre der Brennerautobahn im österreichischen Bundesland Tirol ist nach einer Demonstration am Abend wieder aufgehoben worden. Alle Spuren sind wieder geöffnet, nachdem 8 Stunden lang dort kein Auto rollte.
3: Auch nach der Öffnung des Brennerkorridors blieb der Verkehr auf dem Alpenpass überschaubar. Offenbar hatten viele Autofahrer die Warnungen vor einem Verkehrschaos ernst genommen und umgeplant. So stand der Protest von rund 5000 Anwohnern und Bürgern im Mittelpunkt, die die Verkehrsflut am Brenner nicht mehr einfach hinnehmen wollen. Sie forderten zumindest mehr Lärmschutzwände, denn der Protesttag mit seinem äußerst geringen Verkehr bewies überdeutlich, mehr Ruhe ist einfach großartig. Aus Matrei am Brenner, Matthias Röder.
1: Großer Protesttag auch in Hamm. Als Zeichen für eine Energiewende ohne Erdgas haben Klimaaktivisten in der westfälischen Stadt ein symbolisches Windrad dargestellt. Rund 2000 Menschen waren daran beteiligt. Unter dem Motto Zukunft statt Gas, Energiewende verteidigen, hatten sie zuvor gegen den von der Bundesregierung geplanten Bau neuer Gaskraftwerke zur Absicherung nach dem Abschalten der Kohlekraftwerke demonstriert. Zum Fußball. Paris Saint-Germain hat das Finale der Champions League gewonnen. PSG bezwang in Budapest den FC Arsenal mit 4:3 im Elfmeterschießen. Für Paris ist es der zweite Titel in der Königsklasse. Schon im vergangenen Jahr hatte der Club das Finale gewonnen. Neben dem Titel sicherten sich die Franzosen die UEFA-Prämie in Höhe von 25 Millionen Euro.
4: Der freundliche Samstag neigt sich dem Ende zu und morgen am Sonntag soll es freundlich weitergehen. Topwerte bis zu 27 Grad, Sonne und Wolken im Wechsel und das über den ganzen Tag verteilt. Regenschauer sind weiterhin eher unwahrscheinlich, auch zum Start der neuen Woche am Montag. Da sieht zwar noch mal um einiges bewölkter aus, aber trotzdem immer noch keine Regenwolken mit von der Partie. Stattdessen gibt es dann etwas weniger Sonnenstrahlen zu genießen bei 24 Grad in der Spitze. 26 Grad erwarten wir am Dienstag.

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1: Gastfreundschaft und Gastfreiheit gehören zusammen. Während Gastfreiheit Raum gibt, drückt Gastfreundschaft Nähe aus. Wo beides zusammenkommt, kann Leben entfaltet werden. Menschen werden nicht durch Systeme oder Institutionen, sondern durch Menschen angesprochen. Und Leben kann nur durch Leben vermittelt werden.

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1: Ich bin Diana Kramer. Zuletzt nahezu in die Bedeutungslosigkeit abgerutscht, will die FDP unter neuer Führung wieder durchstarten. Der bisherige Vizechef der Liberalen, Wolfgang Kubicki, wurde auf einem Parteitag in Berlin zum neuen Parteichef gewählt. Der 74-Jährige nahm die Wahl an.
2: Ich spüre die Bürde der Erwartungen und ich will versuchen, mit euch allen, mit Ihnen allen, dieser Bürde gerecht zu werden. Die erste Herausforderung ist Sachsen-Anhalt. Und ich werde alles tun, dass diese Wahl für die Freien Demokraten erfolgreich sind, weil wir Deutschland damit beweisen können, die Freien Demokraten sind wieder da.
1: Bis kurz vor der Wahl war Kubicki der einzige Kandidat. Überraschend trat dann die FDP-Europa- und Verteidigungspolitikerin Marie-Agnes Strack-Zimmermann an. Kubicki gewann mit 59%, Strack-Zimmermann kam auf 39%. Der ukrainische Präsident Selenskyj hat die Warnung vor einem neuen massiven russischen Luftangriff wiederholt. Diese Warnung habe Bestand und sie bleibe aktuell, sagte Selenskyj am Abend. Er forderte die Menschen in der Ukraine auf, Luftalarme nicht zu ignorieren. Die Flugabwehr sei zwar in Bereitschaft, Selenskyj räumte allerdings Probleme beim westlichen Nachschub für die Abwehr von ballistischen Raketen und Marschflugkörpern ein. Selten sorgte eine Sperrung einer Autobahn für so viel Aufsehen. Die Brenner-Autobahn im österreichischen Bundesland Tirol war wegen einer Demonstration am Samstag 8 Stunden lang dicht für Autofahrer. Das große Verkehrschaos blieb aber aus. Viele Reisende hatten umgeplant. Mit der Demonstration hatten Anwohner gegen die hohe Verkehrsbelastung auf der Alpenstrecke protestiert. Zum Fußball. Paris Saint-Germain hat die Champions League gewonnen. PSG bezwang im Finale in Budapest den FC Arsenal mit 4:3 im Elfmeterschießen.
3: Der Traum von Kai Havertz und dem FC Arsenal ist geplatzt. Und das, obwohl die Londoner im Finale einen Traumstart erwischten. Schon nach 6 Minuten traf der Nationalspieler zur Führung und Arsenal kontrollierte die Partie über weite Strecken. Nach einer Stunde der Ausgleich für Paris durch einen Strafstoß von Dembélé. Die Entscheidung fiel erst im Elfmeterschießen. Arsenals Eze schoss den Ball weit neben das Tor. Torwart Raya hielt einen Schuss des Parisers Nuno Mendes, aber dann schoss Arsenals Gabriel den Ball an die Latte. Die Entscheidung. Aus London, Philipp Detlefs.
1: Für Paris ist es nach dem letzten Jahr der 2. Titel in der Königsklasse.
4: Schön, dass Sie eingeschaltet haben. Hier ist Radio Paradiso mit dem Wetter für Berlin und Brandenburg. Und da werfe ich schon mal so langsam, aber sicher einen Blick auf den Sonntagmorgen. Der soll, was das Wetter angeht, auf jeden Fall freundlich bleiben. So viel steht fest. Temperaturen bis zu 27 Grad sind möglich. Nach wie vor sind hier Regenschauer unwahrscheinlich. Stattdessen aber ein paar mehr Wolken als in den letzten Tagen. Die Sonne, die wird sich trotzdem noch ein paar Mal blicken lassen können. Am Montag sieht es tatsächlich ähnlich aus. Aktuell noch viele Wolken zu erkennen. Das könnte sich natürlich noch ein bisschen auflockern. Das heißt, ein paar Sonnenstrahlen wird es auch da wieder zu genießen geben, voraussichtlich mit Temperaturen bis zu 24 Grad.

0: 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Die größten Worte der Menschheitsgeschichte. Helmut Kohl in einer Regierungserklärung im November 1989.
1: Freiheit war, ist und bleibt der Kern der deutschen Frage. Das heißt vor allem, unsere Landsleute in der DDR müssen selbst entscheiden können, welchen Weg in die Zukunft sie gehen wollen. Wer unsere Landsleute nicht bevormunden möchte, der sollte ihnen jetzt auch nicht einreden, das Beste sei die staatliche Teilung unseres Vaterlandes. Vor aller Welt präsentiert sich diese Stadt mit ihren großartigen Menschen als die Stadt der Deutschen.

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1: Ich bin Diana Kramer. Wolfgang Kubicki ist neuer Bundesvorsitzender der FDP. Der 74-Jährige setzte sich beim Parteitag in Berlin in einer Kampfabstimmung gegen die Europapolitikerin Marie-Agnes Strack-Zimmermann durch. Diese hatte überraschend gegen ihn kandidiert. Kubicki erhielt von den Delegierten 390 Stimmen, Strack-Zimmermann 259. Kubicki soll nun schaffen, was dem bisherigen Vorsitzenden Christian Dürr seit seiner Wahl vor einem Jahr nicht gelang, die FDP aus der zunehmenden Bedeutungslosigkeit herauszuführen. Auf der dänischen Insel Anholt wurde der Kadaver des verendeten Buckelwals an Land gebracht. Ein Fahrzeug zog ihn mit einem Seil aus dem flachen Wasser auf den Strand. Kommende Woche soll der Kadaver direkt vor Ort untersucht werden.
2: Es war eine mühsame Aktion, denn die Arbeiter am Strand hatten vor allem ein Ziel, dass der Wal heile bleibt. Gar nicht so einfach bei einem so riesigen Tier mitten im Verwesungsprozess. Aber es gelang, unter den Augen von so einigen Schaulustigen. Eine Absperrung soll verhindern, dass sie dem Wal zu nahe kommen. Nun liegt das streng riechende Tier in der Sonne am Strand. Und das Warten auf die Obduktion hat begonnen. Aus Skandinavien, Julia Weschenbach.
1: US-Präsident Donald Trump erfreut sich laut der jährlichen Leibarztuntersuchung weiterhin einer exzellenten Gesundheit. Bei Lunge und Herz, im neurologischen Bereich und beim körperlichen Allgemeinzustand zeige Trump starke Funktionen, heißt es in der Zusammenfassung des Medizinchecks, den das Weiße Haus auf der Plattform X veröffentlicht hat.
3: Trumps Herz-Kreislauf-System entspreche dem eines rund 14 Jahre jüngeren Menschen, attestierte der Leibarzt dem Präsidenten. Trump wird dieses Jahr 80 Jahre alt. In den vergangenen Monaten wurden immer wieder Bedenken um den Gesundheitszustand des Präsidenten laut. Ein Grund waren dunkle Flecken an seinen Händen. Auch dafür findet sich in dem Bericht eine Erklärung, nämlich, dass viele Hände schütteln. Weil der Präsident Aspirin als Blutverdünner nehme, komme es eben schneller zu Blutergüssen. Aus New York, Anne Pollmann.
1: Zum Fußball. Paris Saint-Germain hat das Finale der Champions League gewonnen. Die Franzosen besiegten in Budapest den FC Arsenal um Nationalspieler Kai Havertz mit 4:3 im Elfmeterschießen. Für Paris ist es nach dem vergangenen Jahr der zweite Titel in der Königsklasse.
4: Sie sind am Sonntag angekommen und das scheint auch nochmal so ein freundlicher Ausklang der Woche zu werden. 27 Grad sind heute in der Spitze möglich, was die Temperaturen angeht. Dazu gibt es einige Wolkenfelder über ihren Köpfen, aber natürlich auch immer mal wieder etwas Sonnenschein zu genießen. Etwas Vitamin D tanken sollte also möglich sein und das voraussichtlich auch mal wieder ohne Niederschläge. Auch morgen am Montag zum Start der neuen Woche geht es eher trocken los. Hier erwarten wir zwar deutlich mehr Wolken als in den letzten Tagen. Ein, zwei Sonnenschein werden aber nach wie vor möglich sein bei Temperaturen bis zu 24 Grad. Mit 26 Grad und etwas aufgelockerterem Himmel soll es dann am Dienstag weitergehen.

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1: Confrère Roger, Gründer und ehemaliger Leiter der ökumenischen Kommunität von Thésée. Das persönliche Gebet bleibt immer einfach. Meinen wir, dass es im Gebet vieler Worte bedarf? Nein, bisweilen genügen einige wenige, manchmal unbeholfene Worte, um Gott alles anzuvertrauen, unsere Ängste wie unsere Hoffnungen. Im Gebet können wir ahnen, dass wir nie allein sind. Der Heilige Geist stärkt unsere Gemeinschaft mit Gott. Nicht nur für einen Augenblick, sondern bis in das Leben, das kein Ende kennt.

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1: Ich bin Diana Kramer. Wolfgang Kubicki ist neuer Bundesvorsitzender der FDP. Der 74-Jährige setzte sich beim Parteitag in Berlin in einer Kampfabstimmung gegen die Europapolitikerin Marie-Agnes Strack-Zimmermann durch. Diese war überraschend angetreten.
2: Wer die FDP künftig führt, war vielen Wählern vielleicht schon fast egal. So sehr ist die Partei nach ihrer Bundestagswahl schlappe in der Versenkung verschwunden. Nun war die Wahl des neuen Chefs aber überraschend spannend, weil Marie-Agnes Strack-Zimmermann, das zweite wohl noch recht bekannte Gesicht der FDP, überraschend antrat. In ihrer kämpferischen Rede griff sie unter anderem Kubickis Politikstil an. Laut zu sein, Empörung, Populismus und scharfe Pointen, das reiche allein nicht. Am Ende reichte es aber doch für Kubicki, vielleicht auch, weil es bei den FDP-Delegierten durchaus Kritik gab, dass Strack-Zimmermann so kurzfristig antrat. Ronny Tochau, Berlin.
1: Die Sperre der Brennerautobahn im österreichischen Bundesland Tirol ist nach einer großen Demonstration am Abend wieder aufgehoben worden. 8 Stunden lang rollte zuvor kein Auto über den Alpenpass.
3: Auch nach der Öffnung blieb der Verkehr auf dem Alpenpass überschaubar. Offenbar hatten viele Autofahrer die Warnungen vor einem Verkehrschaos ernst genommen und umgeplant. So stand der Protest von rund 5000 Anwohnern und Bürgern im Mittelpunkt, die Verkehrsflut am Brenner nicht mehr einfach hinnehmen wollen. Sie forderten zumindest mehr Lärmschutzwände, denn der Protesttag mit seinem äußerst geringen Verkehr bewies überdeutlich, mehr Ruhe ist einfach großartig. Aus Matrei am Brenner, Matthias Röder.
1: Großer Protesttag auch in Hamm. Als Zeichen für eine Energiewende ohne Erdgas haben Klimaaktivisten in der westfälischen Stadt ein symbolisches Windrad dargestellt. Rund 2000 Menschen waren beteiligt. Unter dem Motto Zukunft statt Gas, Energiewende verteidigen, hatten sie zuvor gegen den geplanten Bau neuer Gaskraftwerke demonstriert. Diese plant die Bundesregierung als Absicherung nach dem Abschalten der Kohlekraftwerke für sogenannte Dunkelflauten. Zum Fußball. Paris Saint-Germain hat das Finale der Champions League gewonnen. PSG bezwang in Budapest den FC Arsenal mit 4:3 im Elfmeterschießen. Für Paris ist es der zweite Titel in der Königsklasse. Schon im vergangenen Jahr hatte der Club das Finale gewonnen. Neben dem Titel sicherten sich die Franzosen auch die UEFA-Prämie in Höhe von 25 Millionen Euro.
4: Hier ist Radio Paradiso mit dem Wetter für Berlin und Brandenburg heute am Sonntag. Und der steht nochmal zu seinem Namen, denn etwas Sonnenschein wird es auf jeden Fall heute wieder zu genießen geben. Ganz alleine ist die Sonne am Himmel nicht. Einige Wolken sind dann noch mit von der Partie. Allerdings keine Regenwolken. Dementsprechend bleibt es heute trocken. Mal wieder bei sommerlichen 27 Grad maximal. 23 Grad erwarten wir dann zum Start der neuen Woche morgen am Montag. Da soll es nochmal eine Ecke bewölkter weitergehen. Ein, zwei Sonnenstrahlen werden aber immer noch möglich sein. Regenwolken nach wie vor eher unwahrscheinlich, auch am Dienstag. Da kommt die Sonne wieder häufiger zum Vorschein bei voraussichtlichen 26 Grad maximal.

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1: Es kommt nicht darauf an, glücklich zu sein, sondern andere glücklich zu machen. Es kommt nicht darauf an, geliebt zu werden, sondern zu lieben und anderen zum Segen zu sein. Es kommt nicht darauf an, was wir sind, sondern wie wir sind. Es kommt nicht darauf an, wann wir sterben, sondern ob wir bereit sind, Gott zu begegnen.